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4: Willkommen in Porterville, der freundlichen Stadt im Herzen von Maryland. Es ist mir eine Ehre, Sie als Gast bei uns begrüßen zu dürfen. Seien Sie versichert. Wir werden alles tun, um Ihren Aufenthalt so angenehm wie möglich zu gestalten. Getreu dem Leitspruch unserer Stadt: Pflücke den Tag wie eine reife Frucht, aber drücke niemals den Knopf des 56. Stockwerks. Doch lassen wir nun einen Beteiligten unserer großen Geschichte zu Wort kommen.

0: zur richtigen Zeit am richtigen Ort. Das ist das ganze Geheimnis. Mein Name ist Edward Leroy Shipman. Ich bin 52 Jahre alt. Ich wohne seit fast 2 Jahren hier in Porterville. Und ich habe gestern Abend einem Menschen das Leben gerettet. Danke, Ed. Aber wir führen ein Interview. Sie müssen den Artikel nicht selbst formulieren. Beantworten Sie einfach meine Fragen. Die richtigen Worte finde ich dann später in meinem Büro. Okay. Gut. Und ich komme wirklich auf die Titelseite? Selbstverständlich, Ed. Sie haben ein Menschenleben gerettet. Damit kommt jeder auf die Titelseite. Das hatte mir die Reporterin von der Madison Post damals auch versprochen.
1: Von der Madison Post?
0: Ja. Und dann verunglückte am gleichen Tag so ein Hollywood-Schauspieler mit seinem Auto und...
1: Ed, erzählen Sie mir ein bisschen von sich. Woher kommen Sie? Was machen Sie beruflich? Wer ist dieser Edward Shipman?
0: Gerne, Miss Waters.
1: Bitte nennen Sie mich Peggy.
0: Okay, Peggy. Sie verstehen meine Geschichte besser, wenn ich ganz am Anfang anfange. Bei meiner Geburt. Einverstanden?
1: Ihre Geschichte?
0: Ja. Sie wollen doch sicherlich wissen, wie alles begann. Warum ich bin, was ich bin.
1: Ich verstehe nicht.
0: Sie werden gleich verstehen, Peggy. Meine Geschichte beginnt im Sommer 1956 in Detroit, als ich meine Mutter überlegt hatte, mich auf einer Müllkippe zur Welt zu bringen.
1: Auf einer Müllkippe?
0: Das war zu dieser Zeit nichts Ungewöhnliches in Downtown. Es wurden viele tote Babys an grausamen Orten gefunden. Es heißt, mein lieber Daddy hatte 2 Monate vor meiner Geburt seinen Job bei General Motors verloren und war von heute auf morgen verschwunden. Was sollte meine arme Mutter denn tun? Mit einem Kind bekommt man keinen Job in Motor City. Also muss man's loswerden.
1: Das ist ja schrecklich.
0: Nein, Peggy. Das war Schicksal. Das war meine Bestimmung. Glauben Sie an Schicksal?
1: Eigentlich nicht.
0: Vielleicht werden Sie nach unserem Interview anders darüber denken. Es hatte einen tieferen Grund, warum ich auf dieser Müllkippe geboren werden sollte. Nachdem mich meine Mutter allein gelassen hatte und ich, nur mit einer Wolldecke bedeckt, zwischen leeren Konservendosen und verschimmelten Lebensmittelresten auf einer hölzernen Eistruhe auf den Tod wartete, begann sich in mir etwas zu verändern. Mein kleiner Körper verkrampfte sich zu einem schrumpeligen Fleischklops, doch ich wollte nicht sterben. Meine Lungen füllten sich mit Luft und ich schrie. Ich schrie, so laut ich nur konnte.
1: Und was ist dann passiert? Wie sind Sie gefunden worden?
0: Ein Mechaniker von Ford hatte mein Schreien gehört und kam sofort mit einem Kollegen angerannt. Er wickelte mich in seine warme Arbeitsjacke und hielt mich fest in seinen Armen. Und dann geschah das Unglaubliche.
1: Das Unglaubliche?
0: Ich hatte aufgehört zu schreien.
1: Doch die Schreie haben nicht aufgehört. Wie meinen Sie das?
0: Der Mechaniker, der mich auf dem Arm hielt, zuckte zusammen. In seinen Armen lag ein kleines Baby, das vor lauter Erschöpfung eingeschlafen war. Doch er konnte immer noch die entsetzlichen Schreie hören. Dumpfe Schreie und ein Klopfen.
1: Was für ein Klopfen? Wo kam das Klopfen her?
0: Aus der Eistruhe, auf der ich gelegen hatte. Eilig öffneten die Männer die verrottete Kiste und darin entdeckten sie einen Jungen, den die Polizei schon seit 2 Tagen vermisst hatte. Er hatte sich beim Spielen mit seinen Freunden darin versteckt und ist nicht mehr herausgekommen. Sein Name war Matt Broyers und er war der erste Mensch in meinem Leben, den ich gerettet habe.
1: Ja, durch ihr Schreien. Und an das alles können Sie sich noch ganz genau erinnern?
0: Nein, natürlich nicht. Ich war doch noch ein Baby. Das hat mir alles Mrs. Wilcox erzählt, unsere Heimleiterin. Sie hat immer gesagt, jede Stadt braucht ihre Helden. Und mit mir wäre ein neuer Held in Detroit geboren worden.
1: Sie sind also in einem Heim aufgewachsen.
0: Im St. James Waisenhaus, Detroit, Michigan. Ja, Mrs. Wilcox war wie eine Mutter für mich. Sie hat mir alles beigebracht.
1: alles, was man wissen muss, wenn man ein Held ist.
0: Sie sind also ein Held.
1: Nein, nicht so, wie Sie sich das jetzt vorstellen. Ich bin kein Superheld, verstehen Sie? Nicht so wie Superman oder Spider-Man. Ich bin eben immer nur zur richtigen Zeit am richtigen Ort. Das ist meine Bestimmung.
0: Wollen Sie damit sagen, Sie haben noch mehr Menschen das Leben gerettet?
1: Haben Sie etwa gedacht, dass gestern, das wäre mein erstes Mal gewesen?
0: Erzählen Sie mir mehr. Woher wissen Sie, dass Sie ein Held sind?
1: Also gut. Das zweite Mal, dass ich einen Menschen vor dem Tod gerettet habe, ich war ungefähr 8 Jahre alt, als unser Mr. Berkowitz, der steinalte Hausmeister vom St. James Waisenhaus, vergessen hatte, die Sicherung herauszudrehen, bevor er die neuen Deckenlampen montierte. Der Stromschlag riss ihn sofort von der Leiter. Bewusstlos lag er da vor mir auf dem Fußboden. Wie ferngesteuert stolperte ich auf ihn zu, nahm meinen ganzen Mut zusammen und schlug ihm mit der Faust auf den Brustkorb, immer wieder. »Mr. Berkowitz«, habe ich gerufen, »wachen Sie auf!« Immer stärker habe ich auf seinen Brustkorb getrommelt. Ich musste ihn doch wieder ins Leben zurückholen. Und dann plötzlich schlug er seine Augen auf, holte tief Luft, fasste sich an sein Herz und blickte mir dankend in die Augen. Und ab da wusste ich, ich bin berufen. Ich bin dazu berufen, Gutes zu tun.
0: Und wie lange waren Sie in diesem Kinderheim, Ed?
1: Nur wollen Sie denn nicht wissen, was danach war?
0: Nach was?
1: Nachdem mich Mr. Berkowitz gerettet hatte.
0: Wieso? Was war denn danach?
1: Es ist nicht leicht, ein Held zu sein. Man hat nicht viele Freunde.
0: Das verstehe ich nicht. Wurden Sie für Ihren Einsatz denn nicht gelobt?
1: Doch, natürlich. Sogar sehr. Mrs. Wilcox hat mir zum Beispiel $5 geschenkt. Und Mr. Bundy, unser Geschichtslehrer, hat mir meine Hausaufgaben erlassen.
0: Aber das klingt doch gut.
1: Ja, aber meinen Freunden im Heim hat das nicht so gut gefallen. Deswegen haben sie mich nachts in meinem Zimmer besucht. Zu fünft. Sie haben meine Arme und Beine an das Bett gefesselt und dann... In dieser Nacht kam niemand zu mir, um mich zu retten.
0: Wollen Sie darüber reden?
1: Nein, noch nicht.
0: Und wann, mit wie vielen Jahren haben Sie das St. James Waisenhaus verlassen?
1: Ich war 15. Ich wurde zusammen mit den anderen in das Mary Johnson Village für schwer erziehbare Kinder verlegt.
0: Schwer erziehbar? Warum denn das?
1: Nein, nicht das, was Sie denken. Im St. James war einfach zu wenig Platz für uns, nachdem der Ostflügel abgebrannt war.
0: Abgebrannt?
1: Richtig. Frank Barfield, einer von den Großen damals, hatte sich über Mrs. Wilcox geärgert, weil sie ihm eine Woche Hausarrest gegeben hatte. Sie konnte ja auch nicht wissen, dass Frank etwas mit einer Schülerin vom Mädcheninternat angefangen hatte. Und Frank war irgendwie süchtig nach der Kleinen. Tja, da muss sich Frank wie ein Tiger im Käfig gefühlt haben. Und so hat er kurzerhand seine Arrestzelle angesteckt. Und seine Arrestzelle war dummerweise die Bibliothek von St. James. Das Feuer hat sich innerhalb von Minuten über den ganzen Ostflügel verteilt.
0: Oh mein Gott. Und wurde jemand verletzt?
1: Raten Sie mal. Der gute Eddie hat 3 Schüler vor den Flammen gerettet.
0: Ed, so langsam glaube ich wirklich, dass Sie dafür bestimmt sind, Menschen zu retten. Das wird ein sehr spannender Artikel.
1: Und Sie dachten, gestern die alte Dame? Das war Zufall.
0: Ich konnte ja nicht ahnen. Erzählen Sie mir, Edward. Wie sind Sie hierher nach Porterville gekommen?
1: Im Mai 1973 habe ich das Mary Johnson Village verlassen und eine Stelle im Detroit Memorial Hospital angenommen. Damals war ich 17. Dort lernte ich 2 Jahre später meine erste Frau Kathleen kennen. Sie hat auf der Intensivstation als Krankenschwester gearbeitet.
0: Waren Sie auch Krankenpfleger?
1: Nein. Dafür hat's nicht gereicht. Ich war nur für die Betten zuständig. Betten abziehen, wegbringen, Betten frisch machen. Und dabei ist mir Kathleen über den Weg gelaufen.
0: Und wie war das? Haben Sie sie auch gerettet?
2: Leider nein.
1: Wieso leider?
2: Sie hat es nicht geschafft.
1: Wie meinen Sie das?
2: Könnten wir bitte das Thema wechseln?
1: Sie hat es nicht geschafft? Ist sie tot? Das müssen Sie mir erklären. Solche Geschichten wollen die Leser von der Porterville Times hören. Menschliche Schicksale.
2: Peggy, es gehört eben auch zu meinem Schicksal, dass ich nicht jeden retten kann. Zur falschen Zeit, am richtigen Ort.
1: Reicht das?
2: Könnten wir jetzt bitte das Thema wechseln?
1: Und wie lange waren Sie mit dieser Kathleen zusammen?
2: Das spielt doch keine Rolle für Ihren Artikel, oder? Interessiert Sie denn nicht, wie vielen Menschen ich im Detroit Memorial Hospital das Leben gerettet habe? In 5 Jahren 12 Patienten.
1: 12 Patienten? Das sind erstaunlich viele Menschen in so kurzer Zeit. Viele Menschen?
2: Ein einziger Arzt rettet jede Woche 10 Patienten das Leben. Aber ich bin kein Arzt. Das ist der große Unterschied.
1: Dafür haben Sie bestimmt eine Ehrenauszeichnung erhalten, oder?
2: Es freut mich, dass Sie das genauso sehen, aber nein. Ich habe keine Ehrenauszeichnung dafür erhalten. Das ist aber nicht so schlimm. Ich habe mich daran gewöhnt.
1: Und dann sind Sie hierher nach Porterville gezogen.
2: 1978 war ich erstmal für 1 Jahr in Utah. 79 für 2 Jahre in Texas. Dann hat es mich wieder an die Ostküste gezogen. Brentwood, Danbury, Boston, Portland, Franklin. Und seit 2 Jahren wohne ich jetzt in Porterville.
1: Da sind Sie aber weit herumgekommen, Ed.
2: Ja, das stimmt. Aber eins sage ich Ihnen. In all den Jahren habe ich noch nie eine Stadt gesehen, die so ist wie Porterville.
1: Wie meinen Sie das?
2: Irgendetwas ist hier seltsam an dieser Stadt.
1: Sie meinen bestimmt die Sache mit den Obdachlosen, oder?
2: Ja, das auch. Aber manche Leute, die hier durch die Stadt laufen, die haben so einen seltsamen Blick.
1: Einen seltsamen Blick? Ed, die Menschen, die hier in Porterville arbeiten, sehr viel und hart, damit diese Stadt so schön aussieht, wie sie aussieht. Was machen Sie eigentlich beruflich?
2: Ich? Arbeite unten am Hafen. Beim McKinsley's.
1: Beim McKinsley's? Der Spielkartenfabrik?
2: Das ist doch eine gute Adresse.
1: Eine gute Adresse?
2: In dieser Gegend ist alles mit diesen merkwürdigen Graffitis vollgesprüht. Diesen komischen grünen Fratzen. Aber, ja, Peggy, ich kann mich nicht beschweren. Ich bin sehr froh, dass ich diese Arbeit bekommen habe. Aber...
1: Was aber?
2: Es war sehr seltsam, wie ich diesen Job bekommen habe.
1: Wie meinen Sie das?
2: Ich wäre damals fast von Porterville weggezogen, weil ich monatelang keinen einzigen Job gefunden hatte. Ich habe dann noch einen allerletzten Versuch unternommen und mich bei 5 Firmen beworben. Das waren ganz unterschiedliche Jobs. Als Kellner, Kurierfahrer, in einer Wäscherei, im Riders Inn und bei Ted's, dieser Tankstelle da im Norden.
1: Okay. Und dann?
2: Eines Tages lag dann eine persönliche Einladung zum Bewerbungsgespräch in meinem Briefkasten.
1: Ja, aber das ist doch toll.
2: Ja, schon. Aber bei der Firma Esport Industries hatte ich mich gar nicht beworben.
1: Das verstehe ich nicht.
2: Ja, ich auch nicht.
1: Woher hatten die meine Adresse? Woher wusste Esport Industries, dass ich einen Job suche? Und? Was haben Sie dann gemacht?
2: Ich habe mir bei Black Button einen günstigen Anzug gekauft und bin mit meinem alten Dodge Colt zu denen in die Brackett Street gefahren. Trotz Rushhour habe ich direkt einen Parkplatz vor dem Eingangsportal des Hudson Towers bekommen.
1: Okay, ich habe einfach auf dem Mitarbeiterparkplatz von McIntosh und Partner geparkt.
2: Dann habe ich meinen Dodge abgeschlossen und bin in die Lobby geschlendert. Der Hudson Tower war ein unglaubliches Gebäude. Von außen hat es wie jedes dieser Wolkenkratzer-Bürogebäude ausgesehen, aber von innen Gold, Marmor, überall Sicherheitsschleusen und Wachpersonal. Die Dame am Empfang wusste sofort, wer ich war, heftete mir ein Namensschild ans Revers, dann wurde ich von einem netten älteren Herrn in der Lobby abgeholt. Er redete kein Wort mit mir, lächelte mich nur an. Er drückte den Knopf des 53. Stockwerks und mit einer unglaublichen Geschwindigkeit sauste der Fahrstuhl in die Höhe. Oben angekommen, hatte man einen wahnsinnigen Ausblick über die Stadt. So groß war mir Porterville nie vorgekommen. Und was geschah dann?
3: Ja, dann hatte mich so eine junge, süße Sekretärin in ein kleines, rosafarbenes Wartezimmer gebeten. Dort saß ich dann auf einem edlen Ledersessel und habe gewartet. Auf mein großes Bewerbungsgespräch bei Aspart Industries. Ich war ein wenig nervös und habe mir eine Zeitschrift vom Couchtisch genommen und etwas darin geblättert. Dabei ist mir aufgefallen, dass es eine ziemlich seltsame Zeitschrift war.
2: Wieso seltsam?
3: Nur weil es gar keine Zeitschrift war, sondern ein schmaler Versandhauskatalog für Möbel und anderen Einrichtungsbedarf.
2: Ja, und?
3: Auf diesem Tisch lagen nur Versandhauskataloge, keine einzige Zeitschrift zum Lesen.
2: Das ist doch nichts Ungewöhnliches.
3: Finden Sie nicht? Aber diese Kataloge, auf jedem Bild, in jedem dieser verschiedenen Kataloge, war immer dieselbe lächelnde blonde Frau abgebildet, wie sie in ihrer neuen Küche am Herd steht und dabei in die Kamera lächelt. In der Badewanne, am Esstisch, vor dem Fernseher. Das war schon etwas seltsam.
2: Kennen Sie diese merkwürdigen Versandhauskataloge?
3: Nein, davon habe ich noch nie gehört. Plötzlich ging die Tür im Wartezimmer auf, und zwei völlig verwahrloste Obdachlose setzten sich mir wortlos gegenüber. Die hatten nicht wirklich gut gerochen. Ich habe mich gefragt, was die hier wollten. Ächzend griff sich der eine den schmalen Versandhauskatalog und murmelte etwas Unverständliches in seinen verfilzten Bart hinein. Wieder ging die Tür auf, und die junge Sekretärin kam herein. Ich dachte, die ruft gleich das Sicherheitspersonal wegen der Obdachlosen, aber nichts. Sie hat sie einfach ignoriert. Dann hat sie mich gebeten, ihr zu folgen. Also folgte ich ihr durch endlos lange holzvertäfelte Gänge, bis sie vor einer hohen Metalltür stehen blieb. Sie klopfte an, dann ließ sie mich allein vor der Tür stehen und verschwand in einer Kaffeeküche. Die Tür vor mir öffnete sich automatisch. Langsam betrat ich das moderne Büro. Alle Wände waren aus Glas und boten einen gigantischen Ausblick auf Porterville. In der Mitte des Raumes stand ein schwerer, dunkelroter Ledersessel. Das war das einzige Möbelstück in diesem Raum. Lautlos schloss sich die Tür hinter mir. Interessiert blickte ich mich in dem Büro um. Es hing nur ein einziges Bild hinter mir an der Wand. Es war eine Fotografie eines älteren Mannes mit extrem heller Haut. Er starrte mich mit weit aufgerissenen Augen direkt an.
4: »Hallo?«
3: rief ich in den menschenleeren Raum. »Hier ist Edward Chapman. Ich hatte einen Termin.«
2: »Und? Was ist dann passiert?«
3: Plötzlich kam eine monotone Stimme aus einem Lautsprecher.
5: »Edward Leroy Chapman?«
4: »Ja, Sir. Ich hatte einen Termin bei Ihnen, ein Bewerbungsgespräch.«
5: »Edward Leroy Chapman, kennen Sie den Darkside Park?«
4: »Den was?«
5: »Kennen Sie den Darkside Park?«
4: »Nein, Sir. Davon habe ich noch nie gehört.«
5: »Mr. Chapman, Sie haben den Job. Auf dem Sessel liegt ein Umschlag für Sie. Nehmen Sie ihn. Darin steht die Adresse. Morgen früh, pünktlich um 8 Uhr, beginnt Ihre Arbeit.«
4: »Dankeschön. Aber, Sir, was ist meine Arbeit?«
5: »Ab morgen arbeiten Sie bei McKinsley's.«
4: »Beim McKinsley's? Da habe ich mich gar nicht beworben. Sie müssen da etwas vertauscht haben, Sir. Ich habe mich nicht bei McKinsley's beworben und auch nicht bei Aspart Industries. Ich wollte nur fragen, warum...«
5: »Mr. Chapman, Sie arbeiten ab morgen für McKinsley's. Nehmen Sie den Umschlag und gehen Sie jetzt.«
4: Dann öffnete sich die Tür. Ich habe den Umschlag genommen und bin gegangen.
2: »Sie sind einfach gegangen?«
4: »Ja, was sollte ich denn machen?«
2: »Ja, Sie haben recht. Und Sie haben wirklich noch nie etwas über den Darkside Park gehört?«
4: »Ja, doch, glaub schon. Ich habe mal zufällig einem Gespräch zugehört in Corey's Bar, Ecke Main Street und Thomas Field. Da haben sich zwei Männer unterhalten über den Darkside Park. Der muss wohl hier in Downtown gewesen sein. Angeblich hieß der Park früher einmal anders. St. Helena Park oder Helena Park, naja. Und da sollen oft Menschen spurlos verschwunden sein. Deswegen haben die Leute den Park dann Darkside Park genannt. Und nachdem immer mehr Menschen verschwunden sind, hat die Stadt den Park geschlossen und dem Erdboden gleichgemacht. Und dann haben sie Wohngebäude darauf gebaut und alle alten Stadtpläne vernichtet und neue gezeichnet, damit niemand mehr weiß, wo der Darkside Park einmal war. Naja, ich kenne diese Geschichte auch. Aber das ist doch nur ein modernes Märchen. Ja, aber es ist doch interessant, dass mich diese Stimme danach gefragt hat, oder? Allerdings. Und am nächsten Tag haben sie bei McKingsleys angefangen. Nein. Habe ich nicht. Wie? Aber Sie haben doch gesagt, ich bin am nächsten Morgen nicht hingegangen. Sondern? Ich bin einfach zu Hause geblieben. Das war mir eine Nummer zu unheimlich. Aber Sie arbeiten doch jetzt dort, oder? Ja, aber das hatte einen anderen Grund. Wieso? Einen Tag später lag eine Spielkarte in meinem Briefkasten.
6: Eine Spielkarte?
4: Eine Tarotkarte. Sonst nichts. Nur diese Tarotkarte. Kein Absender. Aber ich wusste, wer sie mir geschickt hatte.
6: Die Spielkartenfabrik McKingsleys.
4: Genau.

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0: Ist es nicht herrlich? Wir haben wirklich großes Glück mit dem Wetter für unsere kleine Wanderung.
1: Da kann ich wirklich nicht widersprechen. Es ist ein ausgesprochen angenehmes Wetter, um eine Wanderung in die freie Natur zu unternehmen.
0: Bedauerlich nur, dass die Beteiligung an unserem Ausflug eher gering ausgefallen ist.
1: Nun, 8 Teilnehmer sind doch besser als gar keine, wie ich finde.
0: Aber sicher. Ich hätte mich nur einfach gefreut, wenn die Anzahl der Wanderfreunde noch ein wenig großzügiger ausgefallen wäre.
2: Mr. Weaver, haben Sie denn bereits einen Ort für unser Picknick ausgewählt? Ich möchte nicht unhöflich erscheinen, aber mir knurrt ein wenig der Magen.
0: Ja, die frische Luft macht hungrig. Aber ich kann Sie beruhigen, Mrs. Vaughan. Wir haben unser Ziel bald erreicht und ich verspreche Ihnen, für diesen malerischen Ort hat sich jeder Meter, den wir zurückgelegt haben, mehr als gelohnt. Sie werden ihn lieben.
2: Ich bin mir sicher, dass wir nicht enttäuscht sein werden. Allerdings tritt mein Interesse an einem gut belegten Sandwich mit jeder zurückgelegten Meile mehr und mehr in den Vordergrund.
0: Schon hinter der nächsten Wegbiegung werden Sie die Gelegenheit erhalten, Ihre Decken auszubreiten und diesen herrlichen Tag mit einer wohlschmeckenden Mahlzeit zu krönen.
1: Oh, wie herrlich! Sie haben wirklich nicht zu viel versprochen. Dieser zwischen den Hügeln eingebettete See lädt wirklich zum Verweilen ein.
0: Dort drüben, hinter der Baumgruppe, befindet sich ein Tisch und mehrere Bänke. Wer also nicht mit seiner Decke auf der Wiese Platz nehmen möchte, hat doch die Möglichkeit, ein wenig komfortabler zu speisen.
1: Wie sind Sie auf diesen Ort gestoßen? Mir war gar nicht bekannt, dass wir über einen derart herrlichen Flecken Erde in der Nähe von Guts Hill verfügen.
0: Wie Sie sicherlich wissen, Miss Rutherford, widme ich meine Freizeit neben dem Wandern auch der Ornithologie. Und so bin ich auf diesen versteckt gelegenen See gestoßen. An seinen Ufern nisten viele verschiedene Arten von Vögeln, die bei einem Vogelfreund wie mir das Herz höher schlagen lassen.
3: Mr. Weaver, was liegt auf der anderen Seite des Sees?
0: Oh, dort befindet sich der Zufluss zum See. Ein kleiner Fluss, der sich den Hügel dort drüben hinunterschlängelt. In dem Wald dort führt auch eine kleine steinerne Brücke hinüber, ein ganz idyllischer Ort.
3: Wenn Sie nichts dagegen haben, würde ich mir den Ort gerne einmal anschauen. Ich verspüre noch kein bisschen Hunger und würde gern den See umrunden.
0: Aber natürlich, Mrs. Young, gehen Sie nur. Sie können es gar nicht verfehlen. Wir werden hier auf Sie warten.
3: Vielen Dank. Ich werde mich beeilen und ehe Sie Ihr Picknick beendet haben, werde ich schon wieder bei Ihnen sein.
0: Geht in Ordnung. Ich wünsche Ihnen viel Spaß.
3: Den werde ich sicher haben. Bis später.
0: Bis später.
1: Nun ist es aber an der Zeit, dass Sie meinen selbstgemachten Kartoffelsalat probieren, Mr. Weaver.
0: Das lasse ich mir doch nicht entgehen. Darf ich Sie im Gegenzug zu einem wohltemperierten Glas Weißwein einladen?
1: Eine ganz hervorragende Idee.
0: Auf einen wundervollen Tag.
1: Auf einen wundervollen Tag. Wohlbekommt. Ach du meine Güte. Der Schrei geht einem ja durch Mark und Bein.
0: Da muss etwas passiert sein.
2: Der Schrei kam von der anderen Seite des Sees.
1: In diese Richtung ist Mrs. Young verschwunden. Schnell, sehen wir nach, was geschehen ist.
0: Gut, gehen wir.
1: Dort vorne ist die Brücke, von der Sie gesprochen haben, Mr. Weaver.
2: Sehen Sie, dort ist Mrs. Young.
1: Sie steht am Seeufer und zeigt auf etwas im Schilfgürtel.
0: Wir sind gleich bei Ihnen, Mrs. Young. Was ist denn geschehen?
4: Da, dort im Schilf. So sehen Sie doch.
2: Es treibt etwas im Wasser. Es hat sich zwischen den Schilfhalmen verfangen.
0: So beruhigen Sie sich doch, Mrs. Young. Das ist doch bloß ein Baumstamm.
2: Was tun Sie denn da, Mrs. Rutherford?
1: Ich verschaffe mir Gewissheit, was den Baumstamm betrifft.
0: Können Sie bereits etwas erkennen?
4: Um Gottes Willen, lassen Sie das! Ich möchte das nicht noch einmal sehen! Bitte! Ihr tragt das nicht!
1: Schon gut, Mrs. Young. Bleiben Sie einfach, wo Sie sind. Ich sehe nach, womit wir es hier zu tun haben.
0: Was ist es?
1: Oh, wie grauenhaft. Mr. Weaver, ich befürchte, wir müssen die Polizei informieren. Dies ist kein Baumstamm oder Treibgut, sondern eine Leiche.
0: Wie furchtbar. Kennen Sie den Toten?
1: Selbst wenn es so wäre, könnte ich es Ihnen nicht sagen. Der Tote hat kein Gesicht mehr. Man hat ihm mit einem schweren Gegenstand den Schädel zertrümmert.
2: Ich glaube, mir wird schlecht.
1: Mr. Weaver, bitte machen Sie sich auf den Weg zurück ins Dorf. Wir werden hier die Polizei benötigen. Dies war kein Unfall, sondern eiskalter Mord.
0: Ich mache mich sofort auf den Weg.
1: Ach ja. Ich denke, es wäre auch keine schlechte Idee, wenn Sie einen Arzt informieren würden. Mrs. Young befindet sich in einer Art Schockzustand.
0: Ich werde mich darum kümmern. Ich kehre so schnell es geht mit Hilfe zurück.
1: Ich werde mit dem Rest der Wandergruppe am Rastplatz auf Sie warten.

0: Rutherford am Apparat?
1: Miss Rutherford?
0: Am Apparat. Wer spricht da bitte?
1: Oh, Entschuldigung, hier ist Constable Haywards.
0: Constable, was kann ich für Sie tun?
1: Ich soll Sie unverzüglich aufs Revier zitieren.
0: Mich? Auf das Polizeirevier zitieren?
1: Ja, und zwar unverzüglich. Ich werde Sie in circa 20 Minuten mit dem Wagen abholen.
0: Ich bin sehr überrascht. Gestern, so schien es mir, vertrat Ihr Vorgesetzter noch die Auffassung, ich solle einen großen Bogen um jegliche polizeiliche Ermittlung machen. Und seit wann ruft der Inspektor nicht mehr selbst an?
1: Der Boss hat seit heute Morgen extrem schlechte Laune. Ich weiß nicht, was ihm über die Leber gelaufen ist. Könnte mit diesem Anruf aus London zusammenhängen.
0: Und wie darf ich es verstehen, dass ich auf das Revier zitiert werde? Stehe ich etwa unter Tatverdacht, Constable?
1: Nein, auf keinen Fall. Der Inspektor sagte nur, sollten Sie sich weigern, dürfte ich Sie auch gern in Handschellen zum Revier bringen.
0: Das ist ja wohl eine bodenlose Frechheit. Wissen Sie, in welcher Angelegenheit mich der Inspektor sprechen möchte?
1: Er sagte nur, dass Sie mir genau die Frage stellen würden. Und wenn ich sie Ihnen beantworte, ich demnächst im Londoner East End als Verkehrspolizist unterwegs sei.
0: Ich denke, es wird das Beste sein, dass ich persönlich mit Inspektor Brewster spreche. Ich werde in 20 Minuten vor dem Haus auf Sie warten, Constable Haywards.
1: Vielen Dank, Miss Rutherford. Sie wissen gar nicht, was für ein Stein mir vom Herzen fällt.
0: Ich konnte ihn bis hierher fallen hören.
2: So, da wären wir. Einen Moment, ich öffne Ihnen die Wagentür.
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2: Lassen Sie nur Constable Hayward. Eine Autotür zu öffnen fällt mir noch nicht allzu schwer. Aber vielen Dank.
3: Wie Sie meinen.
2: Kommen Sie. Wir wollen keine weitere Zeit verlieren. Ich möchte endlich erfahren, was Inspektor Brewster so Dringendes von mir möchte, dass er mir eine Polizeieskorte schickt. Wo finde ich Inspektor Brewster?
4: Vermutlich in seinem Büro. Das hat er heute kaum verlassen.
2: Dann wollen wir doch einmal nachsehen. Ich danke Ihnen, Constable.
4: Keine Ursache. Ich hoffe für Sie, dass sich seine Laune derweil gebessert hat.
2: In wenigen Augenblicken werde ich es wissen.
5: Herein.
2: Sie haben den Wunsch geäußert, mich zu sehen. Und hier bin ich.
3: Setzen Sie sich.
2: Wer oder was ist denn für Ihre ausgesprochen gute Laune verantwortlich?
3: Ein eher unangenehmer Anruf aus London.
2: Steht dieser Anruf möglicherweise in Verbindung mit dem Toten aus dem See gestern?
3: Das trifft den Nagel auf den Kopf, würde ich sagen.
2: Umso mehr wundert es mich, dass Sie ausgerechnet mich aufs Polizeirevier bestellt haben, wo Sie mir doch gestern am Tatort eindringlich zu verstehen gegeben haben, dass ich mich dieses Mal heraushalten sollte.
3: Gestern war gestern und heute ist heute.
2: Eine interessante Sichtweise der Dinge. Aber kommen wir zur Sache. Was hat sich seit dem Fund der Leiche Neues ergeben?
3: Also es ist uns gelungen, den Toten anhand seiner Brieftasche zu identifizieren. Und damit sind wir eigentlich auch schon beim Anruf des heutigen Morgens.
2: Erzählen Sie.
3: Also, der Tote ist ein Bankangestellter namens Edward Nolan. Er wohnt in Stableford. Bis hierhin nichts Außergewöhnliches, wie ich dachte. Heute Morgen wurde ich eines Besseren belehrt. Der Ermordete ist der Neffe des Londoner Polizeichefs AD.
2: Lassen Sie mich raten. Eben jener hat natürlich ein besonderes Interesse an einer schnellen und lückenlosen Aufklärung, wer seinen Neffen ermordet hat.
3: Vollkommen richtig. Aber dabei nicht genug. Er hat mir zu verstehen gegeben, wenn es mir nicht gelingt, den Täter zu finden, ich in diesem Fall meinen Dienst auf den Orkney-Inseln ausüben könnte.
2: An dieser Stelle komme ich ins Spiel, nehme ich an.
3: Ja, ich muss rasch Ergebnisse präsentieren. Der ehemalige Polizeichef ist nicht für seine Geduld bekannt.
2: Eigentlich sollte ich Sie am ausgestreckten Arm verhungern lassen, so wie Sie sich gestern aufgeführt haben.
3: Vielleicht bin ich gestern ein wenig über das Ziel hinausgeschossen. Ich bitte um Entschuldigung. Ich brauche Sie wirklich, Miss Rutherford. Sie haben Ihre Spürnase ja bereits in dem einen oder anderen Fall unter Beweis gestellt. Zudem waren Sie dabei, als man den Toten fand.
2: Ich nehme Ihre Entschuldigung an. Wir sollten keine weitere Zeit verlieren und mit den Ermittlungen beginnen. Haben Sie schon eine Idee, wo Sie als erstes ansetzen wollen?
3: Ja, ich denke, es kann nicht schaden, sich das Haus des Toten anzuschauen.
2: Eine gute Idee. Machen wir uns auf den Weg. Vielleicht wissen wir bei unserer Rückkehr ja schon etwas mehr und können den Ex-Polizeichef ein wenig besänftigen.
3: Das wäre wirklich nicht schlecht, wenn uns dies gelänge. Auf geht's. Wir nehmen meinen Wagen.
2: Ich folge Ihnen.
3: So, da wären wir.
2: Sagen Sie, Inspektor, können Sie eigentlich schon Näheres zum Tathergang sagen?
3: Bisher leider nur wenig. Nolan wurde zwischen 2 und 4 Uhr in den frühen Morgenstunden des vorigen Tages mit einem stumpfen Gegenstand das Gesicht zertrümmert. Der Tod trat unmittelbar als Folge der schweren Gesichts- und Hirnverletzungen ein.
2: Weiß man schon, womit man ihm diese Verletzungen zugefügt hat?
3: Ja, mit einem Cricketschläger. Wir fanden ihn in dem Wald, der am See liegt. Es konnten keine Fingerabdrücke sichergestellt werden. Der Cricketschläger ist ein herkömmlicher Schläger ohne Besonderheiten, wie man ihn in jedem Sportgeschäft erwerben könnte. Wir haben also keine wirklichen Anhaltspunkte.
2: Es gehört schon eine gewisse Kaltschnäuzigkeit dazu, einen Mann mit einem solchen Sportinstrument den Schädel einzuschlagen.
3: Ja, da bin ich ganz Ihrer Meinung. So, das Cottage dort auf der linken Seite mit der Rosenhecke vor dem Haus. Das müsste es sein.
2: Sehen Sie nur, dort verlässt eine Frau ziemlich eilig das Haus des Toten.
3: Sie haben recht. Na, da wollen wir doch mal hören, was die hier zu

0: suchen hat.
1: Beeilen Sie sich, sonst ist sie verschwunden, ohne dass wir mit ihr sprechen konnten.
2: Hallo, Sie da, Mrs., bitte warten Sie. Ich möchte Ihnen ein paar Fragen stellen.
3: Wer sind Sie, wenn ich fragen darf? Ich habe es eilig.
2: Das habe ich gesehen. Ich bin Inspektor Brewster von der Polizeidienststelle in Guts Hill. Und Sie sind?
3: Ich bin Agnes Muffet, die Haushälterin von Mr. Nolan. Was kann ich für Sie tun? Ich muss meinen Bus bekommen.
2: Sie wissen, dass Mr. Nolan in der vorgestrigen Nacht ermordet wurde.
3: Wie könnte ich es nicht gehört haben? Der Ort spricht über nichts anderes. Eine schreckliche Tragödie ist das.
2: Dann wissen Sie ja sicherlich auch, dass das Cottage von Mr. Nolan bis auf Weiteres von der Polizei versiegelt wurde. Oder irre ich mich da?
3: Ich habe zwar das Siegel gesehen, mir aber nichts weiter dabei gedacht. Ich habe ja nur meine Putzutensilien, die ich noch im Haus hatte, geholt. Ich putze schließlich noch in anderen Häusern.
2: Das ändert nichts an der Tatsache, dass Sie sich unerlaubterweise dort aufgehalten haben. Ich könnte Sie festnehmen, wenn ich das wollte.
3: Aber ich habe doch nichts Unrechtmäßiges getan.
1: Herr Inspektor, ich glaube, Mrs. Muffet hat erkannt, dass sie einen Fehler gemacht hat. Sehen wir uns lieber das Haus von innen an.
2: Nun gut, gehen Sie. Aber halten Sie sich zur Verfügung. Es könnte gut sein, dass wir Sie später noch einmal befragen wollen. Wohnen Sie weit von hier?
3: Ich wohne im Nachbarort.
2: Ich empfehle Ihnen, das Dorf in den nächsten Tagen nicht zu verlassen. Schließlich ermitteln wir in einem Mord. Das müsste auch einer naiven Haushälterin ein Begriff sein.
1: Ich mische mich ja nur ungern ein. Aber wir wollten uns doch etwas umsehen, wenn ich mich nicht täusche.
2: Gehen wir rein. Miss Muffet, darf ich Sie um die Schlüssel bitten? Die benötigen Sie ja nun nicht länger. Vielen Dank.
3: Ich muss nun meinen Bus bekommen.
2: Ja, gehen Sie nur, aber denken Sie immer daran, das wachsame Auge des Gesetzes ruht auf Ihnen, Mrs. Muffet.
3: Auf Wiedersehen.
1: Auf Wiedersehen, Mrs. Muffet.

0: Glauben Sie an Ihre Geschichte mit den Putzutensilien?
1: Ich glaube ihr kein Wort. Aber wir können ihr nichts beweisen. Und schließlich hatte sie ja den Eimer mit den Putzmitteln dabei.
0: Diese Mrs. Muffet knüpfen wir uns zu einem späteren Zeitpunkt noch einmal genauer vor.
1: Ganz Ihrer Meinung. Wo beginnen wir mit unserer Suche?
0: Ich glaube, ein Raum ist so gut wie der andere. Beginnen wir im Erdgeschoss.
1: Dies hier scheint das Wohnzimmer zu sein. Nichts Außergewöhnliches.
0: Ja, sehen wir uns doch ein wenig in den Schränken und Schubladen um.
1: Ein Besteckkasten, alte Zeitungen. Nichts, was auf den Menschen, der hier lebte, schließen lässt.
0: Aus einem gut sortierten Barschrank kann ich hier auch nichts Hilfreiches entdecken.
1: Denken Sie daran, dass Sie im Dienst sind. Also halten Sie sich besser vom Barschrank fern.
0: Wie bitte? Wollen Sie mir etwa unterstellen, ich trinke im Dienst?
1: Nein, so etwas würde ich nie denken. Sehen wir uns einmal in den anderen Räumen um.
0: Gut, ich folge Ihnen.
1: Dies scheint das Arbeitszimmer zu sein.
0: Dieser Raum macht einen ganz anderen Eindruck auf mich. Als würde hier jemand anderer leben als im Wohnzimmer. Alles durcheinander, überall diese Papierstapel und Zeitschriften auf dem Boden. Ein heilloses Chaos.
1: Können wir denn sicher sein, dass Mr. Nolan allein lebte? Vielleicht gehört dieses Zimmer tatsächlich einer anderen Person.
0: Möglich wäre es natürlich. Gemeldet ist hier allerdings nur Mr. Nolan und keine weitere Person.
1: Was sind das alles für Zeitschriften und Zettel, die hier überall verstreut sind?
0: Ach, wollen wir doch mal sehen, was wir hier haben. Das sieht mir aus wie Wettscheine vom Pferderennen.
1: Sie haben recht. Und in diesem Fall hier sind es Windhundrennen.
0: Hat damit nicht genug. Hier haben wir Wetten auf Boxkämpfe, Fußballspiele, Rugby, alles, was das Herz begehrt.
1: Wie es scheint, hatte Mr. Nolan eine ausgeprägte Wettleidenschaft.
0: Anscheinend eine, die er sich nicht leisten konnte. Sehen Sie einmal hier, diesen Kontoauszug des letzten Monats. Wenn ich mir das so ansehe, würde ich sagen, dass der gute Mann hoch verschuldet war und kurz vor dem Bankrott stand.
1: Wer das wohl sein mag?
0: Finden wir es doch heraus. Ich werde mich als Mr. Nolan ausgeben.
1: Eine hervorragende Idee. Gehen Sie schnell, bevor der Anrufer einhängt. Ich sehe mich in der Zeit hier noch ein wenig genauer um.
0: Gut, so machen wir es. Ja, hallo? Mit dem sprechen Sie. Worum geht es denn bitte? Mein Araber ist eingetroffen? Was für ein Araber? Ich benötige kein Hauspersonal. Doch, ich bin es. Ach so, ja sicher, das Pferd. Wo habe ich nur meine Gedanken? Ach, das Geld ist bereits auf dem Konto eingegangen. Na, das ist ja herrlich. Ich weiß gar nicht, wo ich heute meinen Kopf habe. Wie hoch war noch gleich die Summe, die ich Ihnen zahlte? Ja, das ist ja wirklich ein stolzes Sümmchen. Da wollen wir mal hoffen, dass sich die Geldanlage auch lohnt. Ich danke Ihnen. Auf Wiederhören. In diesem Shop gibt es Dinge, die einen immer wieder aufs Neue überraschen.
1: Amüsieren Sie sich gut, Herr Inspektor.
0: Oh, durchaus. Immer dann, wenn ich erfahre, dass ein bankrotter Bankier sich sündhaft teure Rennpferde zulegt und dies auch prompt bezahlt, obwohl die Konten leer sind.
1: Das ist allerdings eine sehr interessante Neuigkeit. Wie hoch ist denn der Kaufpreis für das Pferd?
0: Wir sprechen hier von der stolzen Summe von 150.000 britische Pfund.
1: Das ist allerdings keine geringe Summe. Wie ist er nur an das viele Geld gekommen?
0: Darauf habe ich leider keine Antwort. Und, konnten Sie in der Zwischenzeit etwas von Belang entdecken?
1: Oh, durchaus. Ich war keineswegs untätig. Und sehen Sie, was ich auf dem Schreibtisch des Toten entdeckt habe. Diesen Brief hier.
0: Ah, zeigen Sie mal her.
1: Hier, bitte sehr.
0: Danke. Dann wollen wir doch mal sehen, was wir hier haben. Interessant.
1: Lesen Sie vor.
0: Also hier steht, sehr geehrter Mr. Nolan, ich wende mich an Sie als stiller, unbekannter Freund, dem Ihr Wohlergehen am Herzen liegt. Mir ist bekannt, dass Sie ein großer Freund des Wettvergnügens sind, allerdings dabei nicht vom Glück verfolgt werden. Umso überraschender zeigte ich mich, als ich erfuhr, dass Sie sich trotz nicht vorhandener finanzieller Mittel ein hochklassiges Rennpferd zugelegt haben. Ich denke, wir sollten uns über diesen Umstand einmal näher unterhalten. Ich schlage ein Treffen für den morgigen Abend gegen 22.30 Uhr an der alten Steinbrücke am Tefthill Lake vor. Dort können wir alles Weitere persönlich besprechen. Sollten Sie es vorziehen, diesem Treffen fernzubleiben, sehe ich mich gezwungen, Ihre Vorgesetzten in der Bank über Ihre angespannte finanzielle Situation und Ihre unvorteilhafte Wettleidenschaft zu informieren. Welche Konsequenzen dies für Sie als Bankier in verantwortungsvoller Position hätte, ist uns beiden bekannt und bedarf keiner Erklärung. Da ich Sie allerdings für einen vernünftigen Menschen halte, werden solcherlei Maßnahmen wohl überflüssig sein. Ich freue mich auf unser baldiges Treffen. Hochachtungsvoll, ein Ihnen verbundener Freund. W.
1: Ein wirklich interessanter Brief, datiert von vorgestern. Eine lupenreine Erpressung, wenn Sie mich fragen.
0: Das sehe ich genauso. Wenn wir den Erpresser zu fassen bekommen, haben wir wahrscheinlich auch unseren Mörder. Schließlich haben wir Nolan tot aus dem hier erwähnten See gezogen.
1: Diese Vermutung liegt nahe. Leider lässt der Buchstabe W allein noch keine Rückschlüsse auf die Identität des Erpressers zu.
0: Vielleicht kommen wir etwas weiter, wenn wir den Brief auf Fingerabdrücke untersucht haben.
1: Irgendetwas hat das Leben von Edward Nolan in letzter Zeit gehörig durcheinandergewirbelt. Anders lassen sich der Kauf eines Rennpferdes und der Erpresserbrief kaum erklären.
0: Ich glaube, wir sind hier zunächst fertig. Ich würde vorschlagen, wir kehren zurück aufs Revier.
1: Gut, machen wir uns auf den Weg. Wir können ja jederzeit noch einmal hierher zurückkehren.

0: Hallo?
1: Ja, hallo.
0: Mit wem spreche ich bitte?
1: Das tut nichts zur Sache. Es genügt, wenn Sie wissen, dass ich eine gute Freundin von Mr. Nolan bin. Den kennen Sie ja sicher.
0: Und was ist der Grund für Ihren Anruf?
1: Sagen wir mal so, ich habe das Vermächtnis von Mr. Nolan angetreten. Ein sehr aufschlussreiches Foto, finden Sie nicht? Aber keine Sorge. Gegen eine entsprechende Aufwandsentschädigung ist dieses Foto bei mir in guten Händen und wird nie wieder ans Tageslicht gelangen.
0: Ich verstehe. Wie viel?
1: Das würde ich gerne lieber mit Ihnen persönlich besprechen. Für den Anfang sollten 250.000 Pfund genügen.
0: Was schlagen Sie vor? Haben Sie bereits einen Treffpunkt im Auge?
1: Der Ort für Ihr letztes Treffen mit Mr. Nolan war gut gewählt. Doch ich warne Sie. Versuchen Sie nicht das Gleiche mit mir. Ach ja, natürlich erhöht die Tatsache, dass Sie Mr. Nolan ermordet haben, die Summe für mein Schweigen.
0: Gut, allerdings dürfte die Steinbrücke in Tuft Hill Lake keine gute Wahl für ein Treffen sein. Der Ort ist schließlich ein Tatort. Damit wir uns richtig verstehen, Sie sollten sich bei Ihren Forderungen nicht allein von der Gier, sondern auch von Ihrer Vernunft leiten lassen.
1: Wollen Sie mir drohen? Eine schlechte Idee, wo es hier doch um Mord geht. Wir treffen uns auf der anderen Seite des Sees. Dort ist ein Rastplatz, sehr malerisch gelegen. Wir sollten dort vor neugierigen Blicken geschützt sein. Und ich warne Sie, keine schmutzigen Tricks.
0: Wann soll das Treffen stattfinden?
1: Lassen wir ein bisschen Ruhe einkehren. Morgen Abend um 23 Uhr am vereinbarten Treffpunkt.
0: Ich werde da sein.
2: Guten Morgen, Inspektor. Ich hoffe, Sie haben gut geschlafen.
3: Ich habe gar nicht geschlafen. Wie konnte ich auch? Schließlich habe ich einen Mordfall auf dem Schreibtisch. Aber das wissen Sie ja bereits.
2: Ist der Schlafmangel der einzige Grund für Ihre ausgesprochen gute Laune?
3: Oh nein, hinzu kommt, dass die gestrige Durchsuchung des Hauses von Mr. Nolan rein gar nichts erbracht hat.
2: Aber wir konnten doch diesen Erpresserbrief an Mr. Nolan sicherstellen. Hat seine Untersuchung denn nichts ergeben?
3: Wir konnten lediglich die Fingerabdrücke von Nolan auf dem Papier feststellen. Der Täter muss Handschuhe getragen haben, als er das Papier berührte. Zudem ist der Brief mit Schreibmaschine geschrieben.
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3: Damit scheidet die Analyse der Handschrift ebenfalls aus. Wir haben rein gar nichts.
2: Nun, das sehe ich ein wenig anders. Wir haben doch einen Ansatzpunkt, um weitere Ermittlungen durchzuführen.
3: So?
2: Natürlich. Mr. Nolan dürfte für die Buchmacher und Wettsüchtigen der Umgebung kein Unbekannter sein.
3: Vollkommen richtig. Nolan war so etwas wie der bunte Hund der Wettszene. Fragen Sie lieber mal, wer ihn nicht kannte. Der Personenkreis ist so groß, dass man daraus keine Rückschlüsse auf den Erpresser ziehen kann. Jeder könnte es gewesen sein. Da ist einer so verdächtig wie der andere. Ich sage ja, wir haben rein gar nichts.
2: So kenne ich Sie überhaupt nicht. Seit wann lassen Sie sich so schnell entmutigen? Ich schlage vor, wir sehen uns den Brief noch einmal an.
3: Ich weiß zwar nicht, was das bringen soll, aber gut. Da haben wir ihn. Den sagenumwobenen Erpresserbrief.
2: Ein bisschen mehr Ernsthaftigkeit bei der Arbeit, wenn ich bitten darf.
3: Entschuldigen Sie, das muss wohl mein Galgenhumor sein, der nun durchschlägt.
2: Einen direkten Hinweis gibt dieser Brief wirklich nicht her. Keine Namen oder Orte, die einem weiterhelfen.
3: Nur dieser eine verfluchte Buchstabe W.
2: Moment mal. Sehen Sie, wenn man das Papier gegen das Licht hält, erkennt man eine Art Wasserzeichen. Sehen Sie hier.
3: Tatsächlich? Können Sie es entziffern?
2: Da steht, Ornithologie, Freunde Wilshire.
3: Ornitholo... Was? Ich verstehe nur Bahnhof. Ist das vielleicht so ein Verein von perversen Spinnern? Das würde ja gut ins Bild passen. Unter jedem Stein, unter den man schaut, offenbart sich ein neuer Abgrund.
2: Ich kann Sie beruhigen. Wir haben es hier mit ganz normalen Menschen zu tun. Sie beschäftigen sich in Ihrer Freizeit lediglich mit der Erforschung und Beobachtung von Vögeln.
3: Was es nicht alles gibt? Aber trotzdem kann ich mit dieser Information herzlich wenig anfangen.
2: Ich habe einen konkreten Verdacht, wer sich hinter der Initiale W verbirgt. Ein ganz reizender Mann, der mir gegenüber vor noch gar nicht allzu langer Zeit sein Steckenpferd die Vogelkunde erwähnte.
3: Von wem sprechen Sie?
2: Kommen Sie, Inspektor. Wir sollten Mr. Weaver einen Besuch abstatten.
3: Einen Moment mal, Sie meinen diesen netten älteren Herrn, der Ihre Wandergruppe leitet? Ich bitte Sie, jetzt schießen Sie ein wenig über das Ziel hinaus. Wie sollte ein Mann um die 60 einen kraftstrotzenden Mann wie Nolan den Schädel zertrümmern?
2: Ist Ihnen schon einmal aufgefallen, dass nur Sie den Erpresser mit dem Mörder gleichsetzen? Ich habe mit keinem Wort erwähnt, dass ich Mr. Weaver für den Mörder halte, aber durchaus für den Verfasser des Briefes.
3: Und das hat Ihnen alles dieses Wasserzeichen verraten?
2: Eben, dieses und mein kriminalistischer Spürsinn. Wer von uns beiden bekleidete gleich noch einmal die Position des örtlichen Inspektors? Vielleicht wäre es an der Zeit, mir Ihren monatlichen Gehaltscheck auszuhändigen, wo ich bereits Ihre gesamte Arbeit erledige. Können wir nun fahren?
3: Das ist ja wohl. Also ich habe genauso viel zu den Ermittlungen beigetragen wie Sie. Ohne mich wären Sie gar nicht hier, meine Liebe.
2: Und ohne mich wären Sie wahrscheinlich schon auf den Orkney-Inseln. Fahren wir.

0: Und vergessen Sie nicht, Inspektor, es kann durchaus möglich sein, dass wir etwas bluffen müssen, um Mr. Weaver zu einem Geständnis zu bewegen. Ist es uns erst einmal gelungen, ihn davon zu überzeugen, dass wir Beweise gegen ihn vorbringen können, wird er uns alles erzählen, was wir wissen wollen.
1: Dann wollen wir mal hoffen, dass Ihr Einstiegsseminar in Psychologie von Straftätern seine Wirkung nicht verfehlt hat und Sie richtig liegen.
0: Keine Sorge. Ich weiß, was ich hier tue. Genug. Ich werde nun schellen.
2: Einen Moment. Bin sofort an der Tür.
3: Miss Rutherford, was führt Sie so spät abends zu mir? Und wie ich sehe, sind Sie in Begleitung.
0: Guten Abend, Mr. Weaver. Bitte entschuldigen Sie, dass wir Sie zu so später Stunde belästigen. Aber ich würde gern einige Dinge mit Ihnen besprechen.
3: Ja, hat das denn nicht Zeit bis morgen? Ich war eigentlich bereits auf dem Weg ins Bett. Es war ein harter Tag und das grauenvolle Ende des Wanderausflugs ist mir immer noch sehr lebhaft in Erinnerung.
1: Nein, hat es nicht. Dürfen wir jetzt hereinkommen? Hier draußen redet es sich so schlecht. Sie können uns auch aufs Revier begleiten, wenn Ihnen das lieber ist, Mr. Weaver.
0: Wir werden Ihre Zeit auch nicht länger als nötig in Anspruch nehmen. Das verspreche ich Ihnen.
3: Revier? Sind Sie etwa von der Polizei, Mr.?
1: Inspektor Brewster von der Polizeidienststelle von Gutshill.
3: Gut, wenn das so ist. Kommen Sie doch herein. Bitte entschuldigen Sie das Chaos. Seit meine Frau verstorben ist, bin ich Junggesell und das sieht man diesem Haus leider auch an.
0: Keine Sorge, Mr. Weaver. Wir sind hier, um Ihnen einige Fragen zu stellen, nicht um Ihre Wohnung zu begutachten.
1: Meine Güte, was sind das dort alles für Pokale auf dem Kamin, Sims?
3: Ah ja, das sind meine kleinen Schätze.
1: Darf ich?
3: Nur zu.
1: Oh, Sie waren einmal Jockey.
3: Ja, ist verdammt lange her. Damals, vor dem Krieg, war ich einer der Besten. Bis zur Landung in der Normandie. Eine Kugel der Krauts hat mein Knie zertrümmert, da war es dann aus mit dem Reiten.
0: Für einen Mann, der den Pferdesport liebt, sicherlich nicht einfach, wie ich mir denken kann. Aber Sie sind ja ein sehr vielseitiger Mann, wie mir scheint. Sie interessieren sich für Pferde, Vögel und sicher noch das ein oder andere mehr.
1: Wie stehen Sie eigentlich zum Wetten, Mr. Weaver?
3: Wie soll ich schon dazu stehen, wenn's mein Portemonnaie erlaubt? Riskiere ich gern mal ein Pfund, mehr aber auch nicht.
0: Wenn ich mich hier so umschaue, sprechen die einschlägigen Zeitschriften und Wettscheine eine etwas andere Sprache. Sind Sie sicher, dass, wenn wir uns auf den Rennbahnen erkundigen würden, würde man dann nur von ein paar Pfund sprechen, die Sie gewettet und wahrscheinlich verloren haben? Oder doch deutlich mehr?
3: Was wird das hier eigentlich? Ich dachte, Sie wollten mit mir über die Ereignisse am See sprechen.
1: Sagten wir das? Ich kann mich nicht erinnern, dass wir das sagten. Aber Miss Rutherford hat Sie was gefragt, Mr. Weaver. Also beantworten Sie die Frage.
3: Ja, schon gut. Ich habe in der letzten Zeit ein wenig Pech gehabt und vielleicht ein wenig mehr verloren, als für mich gut gewesen wäre.
0: Ein wenig? Wie viel ist ein wenig?
3: 45.000 Pfund.
1: Eine beachtliche Summe für einen Mann mit einem bescheidenen Auskommen wie dem Ihren. Wie ich erfahren habe, arbeiten Sie ja als Hausmeister im Rathaus von Salisbury.
3: Meine Frau hatte mir ein wenig Geld hinterlassen. Doch das ist nun alles futsch. Dazu musste ich eine Hypothek auf das Haus aufnehmen.
0: Kommen wir noch einmal auf unseren Wanderausflug zu sprechen. Sie sagten, Sie waren bereits einmal zuvor an dem See, richtig?
3: Ja, das sagte ich Ihnen ja bereits. Ich habe den See bei einem meiner Ausflüge entdeckt. Ich fand, es wäre ein netter Ort für einen Ausflug.
0: Richtig. Sie beobachten ja Vögel, wie Sie sagten. War dies das einzige Mal, dass Sie zuvor an dem See waren?
3: Was ist das denn für eine Frage? Also so langsam wird mir das hier zu bunt.
1: Beantworten Sie einfach die Frage.
3: Ja, ich war nur einmal zuvor dort.
0: Sind Sie da ganz sicher? Waren Sie nicht bereits am Abend zuvor an der Steinbrücke des Taft Hill Lake?
3: Das ist lächerlich. Ich war den Abend zuvor zu Hause in meinem Bett und...
1: Gibt es dafür Zeugen?
3: Wohl kaum. Aber was soll das Ganze? Warum benötige ich ein Alibi? Bin ich etwa verdächtig?
1: Ein Alibi könnte in Ihrer augenblicklichen Situation weiß Gott nicht schaden.
3: Was legen Sie mir denn zur Last, Herr Inspektor?
1: Oh, da kommt einiges zusammen, wenn ich so überlege. Ich denke, alles in allem würde es für 30 Jahre Zuchthaus reichen. Wir haben gestern diesen Brief im Haus von Edward Nolan gefunden.
3: Und was steht in diesem Brief?
1: Als ob Sie das nicht wüssten. Aber hier, lesen Sie selbst.
3: Also hier steht, sehr geehrter Mr. Nolan, ich wende mich an Sie als stiller, unbekannter Freund, der wohl gehörigste Freund des Wettvergnügens. Nicht von Glück heute, ich habe vorgesetzt, eine Bank, eine Bank je von Anschlusshäuser, das ist unbekannt. Ich finde mich ein wenig solcherlei Maßnahmen für überflüssig. Ich freue mich auf unser baldiges Treffen hochachtungsvoll. Ein Ihnen verbundener Freund, W. Und was hat das alles bitte mit mir zu tun?
0: Muss ich Ihnen das wirklich noch erklären?
3: Bloß weil der Brief mit einem W wie Viva endet, verdächtigen Sie mich, das ist alles? Also, wenn dem so ist, dann bitte ich Sie nun zu gehen.
0: Eine Frage habe ich noch, Mr. Weaver. Sie betreiben Ihr Hobby der Vogelkunde nicht zufällig im Rahmen eines Vereins?
3: Doch, das tue ich. Und nun gehen Sie endlich.
0: Ich danke Ihnen, Mr. Weaver. Dies war die Bestätigung, die mir noch fehlte. Sie haben beim Verfassen Ihres Erpresserschreibens zwar große Vorsicht walten lassen, aber trotzdem einen entscheidenden Fehler begangen. Sie haben das Briefpapier des Vogelkundevereins von Wiltshire benutzt und dabei das im Papier verborgene Wasserzeichen vergessen. Ein kleiner Fehler nur, aber ein entscheidender.
1: Damit zieht sich die Schlinge enger, Mr. Weaver. Ihre Ortskenntnis, der Brief und Ihre Schulden ergeben ein ganz hervorragendes Tatmotiv. Finden Sie nicht?
0: Ich schlage vor, Sie erzählen uns alles und machen es nicht noch schlimmer.
1: Ein umfassendes Geständnis kann Ihr Strafmaß mildern. Also packen Sie endlich aus.
3: Gut. Also schön. Ja, ich habe Nolan erpresst. Aber mit seinem Tod habe ich nichts zu tun. Das müssen Sie mir glauben.
1: Ob und was wir Ihnen glauben sollen, das überlassen Sie bitte mir.
0: Ganz genau. Also erzählen Sie mir Ihre Geschichte.
1: Ich meinte eigentlich mehr... Ach, egal. Erzählen Sie einfach.
3: Na, wo fange ich an? Nach dem Tod meiner Frau habe ich wieder mit dem Wetten begonnen. Ich hatte damals ihr zuliebe damit aufgehört. Schnell hatte ich das Geld, das mir meine Frau hinterlassen hatte, bei den verschiedensten Buchmachern durchgebracht. Aber wie es bei einem Süchtigen so ist, ich konnte dann einfach nicht aufhören.
1: Sie wetteten weiter, obwohl Sie kein Geld mehr hatten?
3: Genau, ich nahm eine Hypothek auf. Die Bank gab sie mir gerne, da das Haus ja bereits bezahlt war. Ich hoffte noch immer auf den ganz großen Erfolg. Naja, wie dem auch sei, auf der Bank begegnete ich Nolan.
0: Den Sie bereits von diversen Rennbahnen und Buchmachern her kannten.
3: Stimmt. So kamen wir ins Gespräch. Nolan war ein Süchtiger, wie ich. Sein gesamtes Einkommen ging für die unterschiedlichsten Wetten drauf. Eines Tages kam er zu mir und sprach von einem todsicheren Tipp. Um den Gewinn zu erhöhen, sollte ich mit einsteigen. Was ich dummerweise auch getan habe.
0: Das Gegenteil trat ein, nehme ich an. Der todsichere Tipp verwandelte sich zu einem finanziellen Desaster.
3: Korrekt. Alles war weg. Auf einen Schlag war ich bankrott. Wir gerieten in Streit und im darauffolgenden halben Jahr haben wir uns kaum gesehen. Und wenn doch, gab es jedes Mal erneuten Ärger wegen des Nolan-Geldes.
1: Und Ihr Ärger über Nolan wuchs und wuchs.
3: Allerdings. Und ganz besonders, als ich erfuhr, dass Nolan plötzlich über Geld zu verfügen schien und er es sich sogar erlauben konnte, ein teures Rennpferd zu kaufen.
0: Da kam Ihnen der Gedanke, dass Ihnen auch etwas von dem Geld zustehen würde. Doch Nolan weigerte sich.
1: Da haben Sie dann rot gesehen, erst den Brief verfasst, Nolan in die Falle gelockt und schlussendlich haben Sie mit einem Cricketschläger Ihre ganze Wut aus ihm herausgeprügelt. Ich denke, wir haben unseren Mörder.
3: Nein, so war es nicht. Ich gebe zu, ich habe den Brief geschrieben und ja, ich habe den Tufty Lake als Treffpunkt vorgeschlagen. Nolan war da und sagte mir, dass meine miese Erpressung nutzlos sei, da er nun eine andere Einnahmequelle besäße und er eh bald das Land verlassen würde. Ausgelacht hat er mich. Ich wusste nicht, was ich machen sollte und bin weggegangen.
1: Eine schöne Geschichte, die Sie mir da erzählen, aber ohne das geringste Körnchen Wahrheit. Habgier und Zorn in Ihnen waren so groß, dass Sie den Mann totgeschlagen haben. Ich für meinen Teil habe genug gehört. Mr. Weaver, ich verhafte Sie wegen Mordes an Edward Nolan.
3: Aber das können Sie doch nicht machen. Ich habe ihn nicht ermordet.
1: Und wie ich das kann?
3: Aber ich war es doch nicht.
1: Gute Arbeit, Miss Rutherford. Ich hätte nicht gedacht, dass Sie mir so schnell den Mörder auf dem Silbertablett präsentieren werden.
0: Ich kann Ihre Euphorie nicht ganz teilen. Ich werde das Gefühl nicht los, dass der Mörder ganz woanders zu suchen ist.
1: Was? Ich werde den feinen Mr. Weaver aufs Polizeirevier bringen. Und im Anschluss werde ich dem Polizeichef AD von unserem großartigen Erfolg berichten.
0: Davon würde ich Ihnen dringend abraten. Sie sollten den Polizeichef erst dann informieren, wenn alle Indizien gesammelt und der Fall wasserdicht ist.
1: Ganz genau. Und dies ist er ja nun. Also gehen wir.

0: Bevor ich mich mit dem Mörder treffe, kann es nicht schaden, sich ein wenig zusätzliche Sicherheit zu verschaffen, dass dieses Treffen nach meinen Vorstellungen verläuft. Ich habe mich schließlich lange genug als Putzfrau und Haushälterin herumgequält.
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0: Damit ist nun Schluss. Ah, da habe ich dich ja. Also, Augen zu und durch. Wenn der Schlüssel erstmal in meinem Magen ist, kommt so schnell keiner an das Schließfach mit dem Originalfoto. Dann wollen wir unseren neuen Gönner nicht länger warten lassen. Ist hier jemand? Es ist bereits nach 11.
3: Was schreien Sie denn so laut? Ich bin doch
0: oh
3: hier.
0: Oh mein Gott, ich habe Sie gar nicht kommen gehört. Sie haben mich zu Tode erschreckt.
3: Sie sollten mich ja auch nicht hören, sonst wäre mein kleiner Scherz verdorben worden. Aber so war es köstlich anzusehen, wie Sie beinahe vor Angst gestorben wären.
0: Ich bin mir nicht sicher, ob Sie in der Position sind, mir Streiche zu spielen. Ich weiß, was für ein verabscheuungswürdiger Mensch Sie sind.
3: Ich fühle mich geschmeichelt. Ich scheine allerdings nicht so widerwärtig zu sein, als dass es Sie daran hindern würde, mein Geld zu nehmen.
0: Geld ist Geld. Außerdem ist dies nur ein kleiner Preis, den Sie und Ihre Frau, wenn man sie denn so nennen will, zu zahlen haben, damit Ihr kleines Geheimnis sicher ist.
3: Achten Sie auf Ihre Worte. Der Umstand, dass Sie mich erpressen und Dinge kennen, die Sie besser nicht erfahren hätten, bedeutet nicht, dass ich Ihnen alles durchgehen lasse.
0: Ich denke, wir haben genug geredet. Kommen wir zum Geschäftlichen. Haben Sie das Geld dabei?
3: Ja, hier in dieser Sporttasche finden Sie die genannte Summe. Werfen Sie ruhig einen Blick auf das Geld.
0: Ich sagte ja bereits, dass der Mörder Nolan zusätzlich kosten wird. Es wäre ja nicht auszudenken, wenn die Polizei...

0: Sträuben Sie sich nicht dagegen. Sie verlängern nur Ihr Leiden. Lassen Sie es einfach geschehen. Warte, Schatz. Ich helfe dir. Nicht, dass du dir noch einen Bandscheibenvorfall zuziehst. Ich glaube, das war's. Sieh nur, wie ihr die kleinen Schweinsäuglein hervorquellen. Wie niedlich. Lass uns nach Hause fahren. Es wird langsam kühl.
1: Gern, Schatz. Jetzt, wo unsere Sorgen ein für alle Mal beseitigt sind, freue ich mich auf einen ruhigen Abend daheim im Warmen.
0: Beeilen wir uns lieber. Es beginnt zu regnen.
2: Anscheinend möchte mir jemand einen bösen Streich spielen. Gestern noch dachte ich, diesen Ort nicht allzu schnell wiederzusehen. Und schon gar nicht, weil hier direkt wieder eine Leiche auf uns wartet.
3: Wissen Sie bereits, wer der oder die Tote ist?
2: Leider nein. Constable Haywards war als erster Beamter vor Ort und informierte mich bisher nur kurz und knapp, dass wir eine weitere Leiche draußen am Tefthill Lake haben.
3: Ich hatte so eine Ahnung, dass wir den Mörder noch nicht zur Strecke gebracht haben. Ich habe allerdings nicht damit gerechnet, dass er so bald wieder zuschlägt. Irgendetwas muss ihn aufgescheucht und zum Handeln gezwungen haben.
2: Mutmaßungen helfen uns nicht weiter. Was wir brauchen, sind Fakten. Ah, da ist Haywards. Haywards, was haben wir hier?
4: Guten Morgen, Sir. Ist weiß Gott kein schöner Anblick. Ich hoffe, Sie haben noch nicht gefrühstückt.
2: Es ist Ihnen gelungen, dies erfolgreich zu vereiteln.
3: Was zugegebenermaßen nicht schlecht für Ihre Figur ist.
2: Ich bin heute Morgen nicht zu Scherzen aufgelegt und schon gar nicht, wenn es um meine Person geht. Also, wo haben wir die Leiche und welche Erkenntnisse haben wir bereits?
4: Nicht sonderlich viel. Der starke Regen der letzten Nacht hat alle Spuren, sofern welche vorhanden waren, zerstört. Der Tod trat irgendwann spät am gestrigen Abend beziehungsweise in den frühen Morgenstunden des heutigen Tages ein.
2: Wissen Sie bereits, wer der Tote ist?
4: Die Tote, Sir.
2: Eine Frau? Gut, die Tote.
4: Nein, da die Tote keine Papiere bei sich trug, konnten wir ihre Identität noch nicht ermitteln.
2: Das hat oberste Priorität.
4: Ja, ich weiß, ich weiß.
3: Wissen wir schon etwas über die Todesursache?
4: Oh ja, in diesem Fall unschwer zu erkennen. Aber sehen Sie selbst.
3: Ach du meine Güte. Man hat die Frau an einem Ast der großen Eiche des Rastplatzes aufgeknüpft.
2: Constable, holen Sie die arme Frau da runter.
4: Sobald der Polizeifotograf seine Bilder geschossen hat, nehmen wir sie ab.
3: Haben Sie die Tote erkannt, Inspektor?
2: Jetzt, wo Sie es sagen, wir sind dieser Frau bereits begegnet. Wo?
3: Um Ihr Gedächtnis ist es wirklich nicht gut bestellt. Vielleicht würde Ihnen ein Urlaub auf den Orkney-Inseln nicht schaden.
2: Wie bitte? Ich habe mich wohl verhört. Die Orkney-Inseln sollten Sie in meiner Gegenwart zukünftig besser unerwähnt lassen. Und nun sagen Sie endlich, wen wir hier im Geäst hängen haben.
3: Die Tote hat sich erst uns vor kurzem unter dem Namen Mrs. Muffet als die Haushälterin von Mr. Nolan vorgestellt.
2: Stimmt.
3: Sie war damals sehr in Eile und kam aus dem Haus des Verstorbenen.
2: Ich erinnere mich.
3: Ich bin mir sicher, es gibt einen Zusammenhang zwischen den beiden Morden. Dafür sind einfach zu viele Verbindungen zwischen den Toten.
2: Sie sind also immer noch der Ansicht, Weaver ist nicht der Mörder?
3: Die Anzeichen verdichten sich immer mehr. Mrs. Muffet stammt aus dem direkten Umfeld von Nolan und kommt in unmittelbarer Nähe des Ortes ums Leben, an dem wir bereits ihren Arbeitgeber gefunden haben. Das kann kein Zufall mehr sein. Ich vermute, Mrs. Muffet hat irgendetwas im Haus von Nolan entdeckt, bevor wir dort eintrafen, von dem sie besser die Finger gelassen hätte.
2: Eine Verbindung ist nicht von der Hand zu weisen. Ich möchte wirklich wissen, was sich hier zugetragen hat.
3: Ich vermute, Mrs. Muffet hat ihren Mörder hier nicht rein zufällig getroffen. Ich kann mir allerdings nicht vorstellen, was das Motiv für diese Bluttat sein könnte.
2: Wie weit sind Sie, Haywards?
4: Wir nehmen die Frau nun ab.
2: Durchsuchen Sie die Tote. Vielleicht finden Sie einen Hinweis auf den Täter oder einen Anhaltspunkt, was sich hier zugetragen hat.
4: Die Taschen der Toten sind leer. Nichts. Absolut gar nichts.
2: Verdammt!
3: Ich glaube, wir kommen hier nicht weiter.
2: Leider wahr. Haywards, lassen Sie eine Obduktion an der Toten durchführen.

0: Vielleicht bringt uns das weiter.
1: Jawohl, Sir.
0: Die Herren der Pathologie sollen ein wenig Dampf machen. Ich will diesen Mörder endlich dahin bringen, wo er hingehört. An den Galgen.
1: Ich werde es direkt weiterleiten. Sobald es neue Informationen gibt, werde ich Sie sofort benachrichtigen.
0: Gut. Miss Rutherford, ich bringe Sie nach Hause.
2: Huch, jetzt rasen Sie doch nicht so. Wir wollen doch schließlich lebend am Bahnhof eintreffen.
0: Ich rase nicht, ich fahre lediglich zügig.
2: Zu meiner Zeit nannte man diesen Fahrstil rücksichtslos und gefährlich.
0: Zu Ihrer Zeit konnte man ja auch schon froh sein, wenn der Wagen mehr als ein PS besaß.
2: Was meinen Sie eigentlich, wie alt ich bin, Sie jugendlicher Rüpel?
0: Keinen Tag älter als 40.
2: Ach, Sie brauchen gar nicht zu versuchen, sich beliebt zu machen. Erzählen Sie mir lieber, was wir am Bahnhof zu suchen haben.
0: Haywards ist es gelungen, noch am Mittag eine Obduktion durchführen zu lassen. Und dabei haben wir eine höchst interessante Entdeckung gemacht.
2: Die wäre? Jetzt lassen Sie sich doch nicht alles aus der Nase ziehen. Und lassen Sie die Augen bitte auf der Straße.
0: Wir haben im Magen der Toten einen Schlüssel gefunden.
2: Einen Schlüssel? Wie passt das denn nun wieder ins Bild?
0: Was es damit auf sich hat, kann ich leider auch noch nicht sagen. Aber wir konnten bereits ermitteln, um was für einen Schlüssel es sich handelt.
2: Ja, ich vermute, er steht in irgendeinem Zusammenhang mit dem hiesigen Bahnhof.
0: Ja, ganz recht. Der Schlüssel gehört zu einem Schließfach. Und um genau zu sein, zum Schließfach Nummer 135.
2: Nun erklärt sich auch diese Raserei. Ich bin sehr gespannt, was wir in dem Schließfach finden werden.
0: So, da wären wir.
2: Danke, oh Herr, dass ich diese Fahrt überlebt habe.
0: Ach, jetzt übertreiben Sie mal nicht. So, los geht's. Ich will so schnell wie möglich den Inhalt des Schließfaches untersuchen. Ich möchte mal wissen, wieso der Schlüssel von ihr verschluckt wurde.
2: Vermutlich, um zu verhindern, dass etwas in den Besitz ihres Mörders gelangt. In wenigen Minuten wissen wir sicherlich mehr.
0: Dort hinter dem Zeitungsstand befinden sich die Schließfächer.
2: Jetzt müssen wir nur noch Schließfach 135 finden.
0: Oh, das dürfte nicht allzu schwer sein.
2: Sehen Sie, hier haben wir die Schließfächer mit den 100er Nummern.
0: Hier, in diesem Gang muss es sein. Und da haben wir es ja auch schon.
2: Hoffentlich passt der Schlüssel auch. Oh,
0: das wird sich zeigen. Et voilà. Die Tür ist offen.
2: Jetzt machen Sie es doch nicht so spannend und öffnen das Schließfach.
0: Bin ich Ihnen etwa nicht rasant genug?
2: Jetzt aber.
0: Hä? Was? Das ist alles?
2: Was haben Sie denn erwartet?
0: Ich weiß auch nicht, aber nicht nur eine Schwarz-Weiß-Fotografie.
2: Was sie zeigt, dürfte von einiger Brisanz sein.
0: Hä? Was soll das heißen? Das Foto zeigt eine Schulklasse. Was sollen wir denn damit anfangen?
2: Sehen Sie, zwei der Kinder sind mit einem Stift umkreist worden.
0: Also wirklich nach vorne bringt mich diese Information jetzt aber auch nicht.
2: Dass Sie immer so ungeduldig sein müssen. Die Kringel allein sicherlich nicht. Aber in Verbindung mit dem Stempel auf der Rückseite lässt sich sicher in Erfahrung bringen, wer die Kinder sind.
0: Ein Stempel? Den habe ich wohl übersehen.
2: Kein Problem, dafür haben Sie ja mich. Und außerdem war er ja auch auf der Rückseite. Es ist der Stempel einer Schule aus London, wenn ich mich nicht irre. Dabei dürfte es sich wohl um eben jene Schule handeln, die wir im Hintergrund sehen können.
0: Sie haben recht. Das könnte ein Anhaltspunkt sein. Gleich morgen früh werden wir der Schule einen Besuch abstatten. Möchten Sie mich dorthin begleiten?
2: Das fragen Sie noch? Natürlich. Ich möchte mir doch nicht entgehen lassen, was nun wirklich das Motiv für dieses abscheuliche Verbrechen ist.
3: Wie können wir hier in Highbury Fields der Polizei denn weiterhelfen, Herr Inspektor?
0: Im Rahmen der Ermittlungen zweier Mordfälle in meinem Bezirk sind wir auf dieses Foto gestoßen, das ich Ihnen gerne zeigen möchte.
3: Sie machen mich neugierig.
0: Sagt Ihnen dieses Foto etwas?
3: Oh, natürlich. Wie könnte ich dieses Foto vergessen?
2: Sie kennen es also?
3: Wie könnte ich dieses Foto je vergessen? Denn es zeigt die erste Klasse, die ich an dieser Schule damals übernommen habe. Ich muss immer schmunzeln, wenn ich es ansehe. Der kleine Edward, hier vorn in der ersten Reihe, hatte wirklich nichts als Unsinn im Kopf. aber man konnte ihm nie wirklich böse sein.
2: Edward?
3: Edward, ja.
2: Wie hieß der Junge denn mit Nachnamen?
3: Edward Nolan. Wieso fragen Sie?
2: Edward Nolan ist eines der beiden Mordopfer.
3: Oh mein Gott.
2: Allerdings wussten wir bis gerade nicht, dass er hier zur Schule ging. Der Anlass für unseren Besuch ist ein anderer.
3: Ja, und der wäre...
1: Wer sind die beiden Kinder, die man mit dem roten Kringel versehen hat?
3: Ach ja, dies sind die Paulson-Kinder. Beide sehr still und verschlossen. Die beiden gab es nur im Doppelpack. Man hat nie einen der beiden allein gesehen, egal wo. Ob in der Pause, im Unterricht, einfach überall.
1: Paulson? Der Name sagt mir nichts.

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2: Ihnen, Miss Rutherford?
3: Um ehrlich zu sein, nein.
4: Das Letzte, was ich von den beiden hörte, war, dass sie von hier ins Londoner West End gezogen sind, als sich die Eltern getrennt haben.
2: Haben Sie eine Vermutung, was diese Kringel bedeuten könnten?
4: Oh, da bin ich leider überfragt.
2: Nun gut, nicht zu ändern. Wir wollen auch Ihre Zeit nicht länger in Anspruch nehmen. Sie haben uns sehr weitergeholfen. Ich bedanke mich.
4: Gern geschehen. Ich freue mich, dass ich Ihnen weiterhelfen konnte. Ich wünsche Ihnen eine gute Heimreise.
3: Vielen Dank und auf Wiedersehen.
4: Auf Wiedersehen.
2: Dass Nolan hier zur Schule ging, ist wirklich eine Überraschung.
3: Sehr richtig. Und wir haben endlich das Tatmotiv für beide Morde entdeckt.
2: Beide Morde? Wieso das?
3: Na, ganz einfach. Das Foto war zunächst im Besitz von Nolan, bis dieser ermordet wurde. Dann fand Mrs. Muffet kurz vor unserem Eintreffen dieses Foto und hat es an sich genommen. Dies war wohl auch der Grund, warum sie so nervös war, als wir sie auf dem Gehweg ansprachen.
2: Ja, so könnte es tatsächlich gewesen sein.
3: Muffet wusste anscheinend, wie sie dieses Foto nutzen konnte. Sonst hätte sie es nicht eingesteckt.
2: Aber zu welchem Zweck?
3: Das liegt doch auf der Hand. Sie haben jemanden erpresst. Womit? Das kann ich Ihnen nicht beantworten. Auf jeden Fall ist dieses Foto für irgendjemanden sehr viel Geld wert.
2: Wie kommen Sie denn nun wieder auf das Geld?
3: Sie haben heute wieder einmal eine erstaunlich lange Leitung für einen Inspektor.
2: Wie bitte? Wollen Sie mir...
3: Ganz einfach. Wie sonst sollte sich ein hochverschuldeter Bankangestellter ein sündhaft teures Rennpferd leisten können? Dies bedeutet, der Erpresser hat bereits einmal an Nolan gezahlt. Wahrscheinlich wollte er aber noch mehr. Doch damit war sein Opfer nicht einverstanden und hat ihn ermordet.
2: Dann passt auch Weaver plötzlich wieder in diese Geschichte.
3: Richtig. Dieser bekam Wind von Nolans plötzlichem Reichtum und beschloss, ein Stück davon abhaben zu wollen und erpresste wiederum Nolan.
2: Von dieser ganzen Erpresserei wird einem ja ganz schwindelig.
3: Ganz recht. Sie haben bisher lediglich einen Erpresser, aber noch keinen Mörder in Ihrer Zelle sitzen.
2: Ich muss wohl oder übel eingestehen, dass Sie recht haben. Was schlagen Sie vor? Wie wollen wir weiter vorgehen?
3: Ich denke, es ist von entscheidender Bedeutung, dass wir in Erfahrung bringen, was an diesem Bild derart heikel ist, dass man zwei Menschen dafür tötet.
2: Das sollten wir allerdings, bevor womöglich noch ein weiterer Mord geschieht.
3: Sie sollten alles daran setzen, zu erfahren, wo sich die beiden Kinder auf dem Foto heute aufhalten. Wenn wir sie zu dem Foto befragen können, sind wir dem Mörder sicherlich einen entscheidenden Schritt näher gekommen.
2: Ich werde sofort nach meiner Rückkehr Kontakt zu den Polizeidienststellen im Londoner West End aufnehmen.
3: Halten Sie mich auf jeden Fall auf dem Laufenden.

0: Guten Morgen.
1: Morgen.
0: Ich habe bereits Ihrer Stimmlage am Telefon entnommen, dass wir uns anscheinend in einer Sackgasse befinden.
1: Sackgasse ist noch untertrieben. Ich habe das Gefühl, jedes Mal, wenn wir glauben, eine Lösung in den Händen zu halten, lösen sich die Anhaltspunkte in nichts auf.
0: Was konnten Sie denn gestern

0: Von Ihren Kollegen aus London noch erfahren?
1: Es hat Stunden gedauert, bis ich endlich einen Kollegen an dem Telefon hatte, der mir weiterhelfen konnte. Mrs. Barnes, die Direktorin, hatte recht. Die Familie Paulson ist tatsächlich ins West End gezogen. Sobald die beiden Kinder jedoch volljährig waren, haben sie ihre Mutter verlassen und sind dort nie mehr gesehen worden.
0: Wusste das alles Ihr Kollege zu berichten? Steht so etwas in den Akten?
1: Nein, im Normalfall sicher nicht. Donald und Olivia Paulson sind bereits bei der Polizei in Erscheinung getreten.
0: Oh, was haben Sie sich zu Schulden kommen lassen?
1: Nichts. Sie waren Opfer eines verheerenden Brandes, bei dem beide ums Leben gekommen sind.
0: Das hätte ich nun nicht erwartet. Jetzt kann ich Ihre Niedergeschlagenheit durchaus verstehen.
1: Genau. Alle Personen, die etwas zur Klärung dieses Falles beitragen könnten, sind tot.
0: Wie kam es denn zu diesem Brand, bei dem die beiden ums Leben kamen?
1: Sie haben nicht weit von der Mutter entfernt bei einem jungen Ehepaar im Haus gewohnt. Dort kam es eines Abends zu besagtem Feuer. Der Brand ist wohl im Keller des Hauses ausgebrochen. Das Ehepaar betrieb eine Reinigung und verwahrte im Keller große Mengen chemischer Reinigungsmittel, die sofort Feuer fingen. Von dort hat sich das Feuer schnell durch das Haus nach oben gefressen. Die beiden müssen von den Flammen in ihren Betten überrascht worden sein. Sie hatten keine Chance. Durch die chemischen Mittel, die sich im Haus befanden, herrschten dort enorme Temperaturen während des Feuers und es gab eine gewaltige Rauchentwicklung. Die Leichen der beiden waren bis zur Unkenntlichkeit verbrannt.
0: Was geschah mit dem Ehepaar? Waren sie nicht im Haus?
1: Sie waren verreist und kehrten erst am folgenden Morgen nach Hause zurück.
0: Konnten Sie mit dem Paar sprechen?
1: Nein, zu welchem Zweck auch. Der Brand ist Jahre her und bei dem Foto könnten uns die Youngs sicher auch nicht weiterhelfen.
0: Sagten Sie gerade die Youngs?
1: Ja, ganz recht. Charles und Cora Young.
0: Es kann ja ein ungewöhnlicher Zufall sein, aber ich kenne eine Cora Young.
1: Das hat doch nichts zu bedeuten. Der Name Young ist ja auch nicht gerade selten.
0: Aber Ihr Vorname lautet ebenfalls Cora. Und sie hat uns außerdem auf der Wandertour, bei der wir Nolan fanden, begleitet.
1: Ach, jetzt glaube ich auch nicht mehr an einen Zufall. Wir werden dieser Mrs. Young mal einen Besuch abstatten. Kommen Sie, verlieren wir keine Zeit.

0: Ich bin sehr gespannt, was uns nun erwartet.
1: Ja, bitte? Ich bin an keinem Zeitungsabo interessiert.
0: Ich bin nicht gekommen, um Ihnen ein Zeitungsabo zu verkaufen, sondern würde mich gern ein wenig mit Ihnen unterhalten. Ich nehme an, Sie sind Mr. Young.
1: Der bin ich. Und wer sind Sie, wenn ich fragen darf?
0: Dürfen Sie. Ich bin Inspektor Brewster von der örtlichen Polizeibehörde und meine Begleiterin ist Miss Rutherford. Sie assistiert mir bei meinen Ermittlungen.
2: Guten Tag.
1: Kommen Sie herein. Ich trinke gerade mit meiner Frau Tee. Ich weiß allerdings wirklich nicht, wie wir der Polizei helfen könnten und was Sie von uns möchten.
0: Das werde ich Ihnen gleich verraten.
1: Liebes, wir haben Besuch. Ein Inspektor von der Polizei möchte mit uns sprechen.
3: Die Polizei? Ach, und Miss Rutherford, Sie habe ich ja nun gar nicht erwartet.
2: Ich helfe einem Freund bei seiner manchmal anstrengenden Arbeit.
1: Bitte gieß unseren Gästen doch auch eine Tasse Tee ein, Cora.
3: Gern.
1: Setzen Sie sich doch und erzählen Sie uns, was Sie zu uns führt.
0: Mr. Young, wie lange leben Sie bereits in unserer Gemeinde?
1: Das ist kein Geheimnis. Meine Frau und ich sind vor etwa 3 Jahren hierher gezogen.
0: Wohnten Sie zuvor in London?
1: Auch das stimmt. Darf ich fragen, worauf Sie hinaus wollen, Herr Inspektor?
0: Gut, kommen wir ohne weitere Umschweife zum Thema. Wohnten Sie in London bis zu einem verheerenden Brand, gemeinsam mit Donald und Olivia Paulson unter einem Dach?
3: Ich sehe, die Polizei hat ihre Hausaufgaben gemacht.
2: Halten Sie diese Wortwahl für angemessen? Der Inspektor macht hier lediglich seine Arbeit. Wie dürfen wir Ihre Antwort also verstehen?
3: Schön, wie Sie wollen. Ja, wir haben mit den Paulsons in einem Haus gelebt. Ich werde diesen Tag mein ganzes Leben lang nicht vergessen. Er hat alles verändert.
1: Meine Frau leidet seit diesem Tag an schweren Depressionen und Angstzuständen, müssen Sie wissen. Dazu die Hektik der Großstadt. Das hat sie alles nicht mehr verkraftet. Und schlussendlich haben wir uns dazu entschlossen, aufs Land zu ziehen und einen Neuanfang zu machen.
0: Depressiv erscheint mir Ihre Frau allerdings keineswegs.
2: Oh mein Gott, ich habe es. Es ist noch ungeheuerlicher, als ich dachte.
0: Könnten Sie mich bitte an Ihrer neu gewonnenen Erkenntnis teilhaben lassen?
2: Gern.
1: Dürfte ich nun endlich erfahren, was das alles hier soll?
2: Natürlich. Beginnen wir mit dem Foto, das Edward Nolan gehörte. Die Youngs hätten sicherlich kein Interesse an einem Kinderfoto ihrer ehemaligen Mieter, auch wenn diese bei einem tragischen Unfall ums Leben gekommen sind. Und noch weniger würden sie dafür einem Erpresser Geld zukommen lassen.
3: Vollkommen richtig. Sehe ich das richtig, dass Sie uns wegen des Todes von Edward Nolan aufsuchen? Das ist ja lachhaft.
2: Hoffentlich bleibt Ihnen am Ende nicht das Lachen im Halse stecken.
0: Ich verstehe nicht ganz.
2: Keine Sorge, das werden Sie noch. Wenn ich fortfahren dürfte.
0: Nur zu.
2: Was wäre aber, wenn nicht die Paulsons bei dem Brand ums Leben gekommen wären, sondern die Youngs? Und diese die Identität der Youngs angenommen hätten. Eine Angelegenheit, die sowohl einer präzisen als auch kaltblütigen Planung bedarf, wenn man einen Mord wie einen zufälligen Hausbrand aussehen lassen will.
1: Alle Achtung! Wer hätte nach all den Jahren vermutet, dass es ausgerechnet eine ältere Dame sein würde, die unser Geheimnis lüftet?
2: Mir ist außerdem gerade hier am Tisch bewusst geworden, wieso sie die Youngs beseitigt haben und was Nolan und Muffet wussten.
0: So langsam beginne ich zu verstehen.
2: Die Youngs mussten sterben, damit sie ihre Identitäten annehmen konnten. Dies taten sie, um endlich als Ehepaar zusammenleben zu können und ihre Liebe nicht mehr verstecken zu müssen. Sie erinnern sich an die Worte der Direktorin, Inspektor?
0: Ja, ich erinnere mich. Sie sagte, die beiden seien unzertrennlich.
2: Ganz genau. Nur konnte damals noch niemand ahnen, wie weit die Liebe der Geschwister gehen würde.
0: Sie sind Geschwister? Wie konnten Sie nur?
2: Nachdem Ihnen der grandiose Coup gelungen war, ein neues Leben zu führen, hätte alles so schön sein können, nicht wahr? Ihr Leben lief für sie beide wirklich hervorragend. Bis zu jenem Tag, als sie hinaus aufs Land zogen und ihrem alten Schulkameraden über den Weg liefen.
3: Dieses Schwein! Erpresst hat er uns. Er wollte es im Ort publik machen, dass wir Geschwister sind, wenn wir seine Forderung nicht erfüllen würden.
2: Also haben sie beschlossen, ihn zu beseitigen. Die Wucht, mit der Schlag in Nolans Gesicht ausgeführt wurde, zeugt von ungeheurer Wut. Diese Wut muss am nächsten Tag bereits in eisige Gefühlskälte umgeschlagen sein. Anders kann ich es mir nicht erklären, wie sie uns, ohne mit der Wimper zu zucken, zur Leiche führten, die sie nachts zuvor in den See geworfen haben.
3: Er hatte den Tod verdient. Konnte den Hals nicht vollkriegen und er wurde immer gieriger. Da kam mir der Cricketschläger gerade recht.
2: Ja, und da haben sie ihn beseitigt.
3: Ja, ich habe es genossen, als ich ihm mit dem Schläger den Schädel eingeschlagen habe. Am kommenden Morgen war es eine wahre Genugtuung, seine Leiche im See schwimmen zu sehen. Der Anblick der entsetzten Gesichter der Wandergruppe erfüllte mich mit diebischer Freude über unsere Tat.
2: Sie dachten, ihr Leben würde fortan wieder in geordneten Bahnen verlaufen. Doch auch hier hatten sie sich geirrt. Denn wie aus dem Nichts erschien ein weiterer Erpresser auf der Bildfläche, der ebenfalls über sie Bescheid wusste. Mrs. Muffet.
1: Wer hätte denn auch gedacht, dass Edward über uns in seinem Tagebuch schreiben würde? Dies fand diese neugierige Haushälterin zusammen mit dem Foto.
2: Und erpresste sie ebenfalls. Zudem hatte sie ja noch die recht wahrscheinliche Annahme, dass sie beide Edward Nolan ermordet hatten.
3: Genützt hat es ihr wenig.
0: Ich glaube, damit sind wir am Ende. Ich werde sie beide nun verhaften.
3: Noch entscheide ich, wann es vorbei ist.
0: Was machen Sie da?
3: Ich habe dich immer geliebt und dir Treue bis in den Tod geschworen.
4: Ah! Sie hat einen Revolver.
3: Ich komme zu dir, mein Liebster.
2: Oh mein Gott. Sie sind beide tot.
0: Ja, sie waren wirklich treu bis in den Tod.
2: Kommen Sie. Hier gibt es für uns nichts mehr zu tun. In diesem Fall war eine unerlaubte Liebe stärker als jedes irdische Gesetz.

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1: Hey, ich bin da, wo bist du?
2: Bin schon drin geklopft.
1: Ja, ich komm nicht rein, lass mich nicht rein, ich schwör wirklich.
2: Hey.
1: Ich bin bumm zu, Alter.
2: Hey,
1: nein,
2: du bist auf der Liste.
1: Ich hab urviel Scheiße dabei, Mann, wirklich.
2: Ja,

meistens verschlossen.

0: Ich komme. Eine Sekunde, bitte. Audrey, du bist es. Komm herein. Das Wetter ist wirklich furchtbar.
1: Hallo, Mimi. Ja, das Wetter und vor allem die Temperaturen sind alles andere als einladend.
2: Und die Nachrichten sprechen von jeder Menge Neuschnee in den kommenden Stunden.
0: Komm, in der Küche gibt es heißen Tee und der Ofen läuft bereits auf Hochtouren.
1: Ach, nur zu gern.
0: Setz dich doch.
1: Ah, danke. Oh, endlich wieder im Warmen.
0: So, hier haben wir eine schöne heiße Tasse Tee für dich. Die wird dir gut tun.
1: Oh ja, da sag ich sicherlich nicht nein. Oh, der ist wirklich köstlich. Aber du hattest ja schon immer ein gutes Gespür, wenn es Teesorten betraf.
0: Für dich nur das Beste, meine Liebe.
1: Aber du kannst dir sicherlich vorstellen, dass ich bei diesem Wetter nicht allein deshalb gekommen bin, um mit dir gemütlich eine Tasse Tee zu trinken.
0: Ich wollte dir nicht vorgreifen, aber so etwas habe ich mir bereits gedacht.
1: Gut, kommen wir also direkt zur Sache. Kannst du Mortimer für einige Tage bei einem deiner Nachbarn unterbringen?
0: Das ließe sich sicherlich einrichten. Aber warum?
1: Nun, ich würde gerne einige Tage mit dir verreisen. Denn heute Morgen erreichte mich ein interessanter Brief.
0: Was für ein Brief?
1: Also, wenn du mich nicht ständig unterbrichst, werde ich ihn dir vorlesen, denn ich habe ihn hier in meiner Handtasche.
0: Na, worauf wartest du? Lies vor.
1: Liebe Audrey, leider sind wieder einige Jahre ins Land gezogen, in denen wir uns leider nicht sehen konnten, da meine Reisen mich wieder einmal in alle Winkel der Erde verschlagen haben. 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
1: Umso mehr freue ich mich, dich nun zu einem ganz besonderen Ereignis einladen zu dürfen. Da ich weiß, dass du eine Verehrerin des geschriebenen Wortes bist, wird dich der Anlass meiner Einladung in Verzückung versetzen. Ich habe durch einen Zufall ein bisher unbekanntes Manuskript aus der Feder von Sir Walter Scott entdeckt. Dabei handelt es sich um nichts Geringeres als die Fortsetzung seines allseits bekannten Meisterwerks Ivanhoe. Was liege nun näher, als in einem Kreis guter Bekannter in diesem Werk zu lesen? Mit diesem Schreiben lade ich dich ein, auf Scotts berühmten Landsitz Abbotsford House die bisher unbekannten Worte des Autors wiederzuentdecken. Ich freue mich auf ein herzliches Wiedersehen mit einer geschätzten Freundin. Herzlichste Grüße, dein Winston.
0: Was soll ich sagen? Ich bin sprachlos. Oder besser gesagt, ich habe gleich mehrere Fragen auf einmal.
1: Oh, dann werde ich versuchen, so gut es eben geht, deinen Wissensdurst zu stillen.
0: Wer ist Winston? Du hast ihn bisher nie erwähnt.
1: Sir Winston Grey ist ein alter Freund meines Mannes. Viele würden ihn als Abenteurer und Glücksritter bezeichnen. Mit einem Herzen aus Gold. Aber darüber hinaus ist er ein großer Freund der Literatur und der Poesie. Eine Leidenschaft, die ich mit ihm teile.
0: Er muss ein einflussreicher Mann sein, wenn es ihm gelingt, auf dem ehemaligen Landsitz von Sir Walter Scott eine Lesung veranstalten zu lassen.
1: Oh, er hat eine ganze Anzahl an Freunden in den höheren Kreisen.
0: Aber diese Einladung, die du mir gerade eben vorgelesen hast, betrifft dich und nicht meine Person. Wo komme ich da ins Spiel?
1: Na, ganz einfach. Du wirst mich begleiten.
0: Aber ich kann doch nicht so einfach...
1: Es ist bereits alles mit Winston besprochen. Er freut sich wahnsinnig darauf, deine Bekanntschaft zu machen.
0: Nun gut, wenn es so ist, Wann soll es denn losgehen und wie lange werden wir fort sein?
1: Oh, wir werden uns übermorgen mit dem Zug auf den Weg machen. Am Bahnhof von Melrose wird uns Winston mit seinem Wagen abholen. Wir werden nicht länger als 4 oder 5 Tage fort sein.
0: Sehr kurzfristig, muss ich gestehen. Aber eine Luftveränderung wird mir sicherlich gut tun. Und ich muss sagen, die Aussicht, ein bisher unbekanntes Manuskript in Augenschein zu nehmen, hat einen ganz eigenen Reiz. Ich begleite dich gern.
1: Oh, das ist ja ganz wundervoll. Ich freue mich.
0: So wie es ausschaut, haben wir den Bahnhof von Melrose bald erreicht.
1: Oh, zwischenzeitlich hatte ich so meine Bedenken, ob wir bei diesem Schneetreiben unser Ziel erreichen würden.
0: Und zum Glück ist ja alles noch einmal gut gegangen. Komm, es wird Zeit, dass wir unser Gepäck zusammensuchen. Es können nur noch wenige Minuten sein, bis der Zug am Bahnsteig von Melrose hält.

0: Ach, nach dieser doch recht langen Zeit im Zug tut es wirklich gut, wenn man sich ein wenig die Beine vertreten kann.
1: Ja, Bewegung hat noch niemandem geschadet. Auch wenn es hier im Norden noch kälter ist als daheim in Guts Hill.
0: Komm, wir gehen in die Bahnhofshalle. Dort pfeift einem der Wind nicht so um die Ohren. Vielleicht haben wir ja Glück und Winston erwartet uns bereits.
1: Die Aussicht, unsere Reise schnellstmöglich fortzusetzen und endlich unser Ziel zu erreichen, weckt sofort neue Lebensgeister in mir.
0: Oh, auch ich wäre froh, wenn wir schnell weiterkämen. Der Schneefall wird immer schlimmer.
1: Wann hast du Winston Grey eigentlich das letzte Mal gesehen, Audrey?
0: Ich muss gestehen, dass es bereits einige Jahre her ist, seitdem wir uns das letzte Mal begegnet sind.
1: Bist du dir denn sicher, dass du ihn nach so einer langen Zeit auf Anhieb wiedererkennen wirst?
0: Oh, da bin ich mir ganz gewiss.
1: Und ihr seid sicher nur befreundet?
0: Tja, wer weiß. Hätte ich Winston damals vor Nigel kennengelernt, ob ich mich nicht Hals über Kopf in ihn verliebt hätte. Ja, er ist wirklich ein außergewöhnlicher Mann.
1: Jetzt bin ich allerdings sprachlos. Ich hätte nie gedacht, dass es je einen anderen für dich gegeben hätte als Nigel.
0: Hat es ja auch nicht. Ich sprach ja auch davon, was hätte sein können. Aber nun genug davon. Winston ist ein guter, alter Freund. Nicht mehr und nicht weniger.
1: Gut, belassen wir es dabei. Aber wie erkennen wir den Mann denn nun?
0: Oh, ich denke, wir werden nicht länger suchen müssen. Winston ist der Mann dort drüben an dem Fahrkartenschalter.
1: Du meinst doch nicht etwa den hochgewachsenen Mann mit den stahlgrauen Schläfen und den leuchtend grünen Augen?
0: Doch. Eben jenen, der dort in seinem Kaschmirmantel vor sich hin fröstelt.
1: Oh, jetzt weiß ich, warum du so von ihm geschwärmt hast.
0: Shh, sei still, sonst hört er uns noch.
2: Audrey, da bist du ja.
0: Oh, Winston, schön, dich zu sehen.
3: Lass dich ansehen. Gut schaust du aus.
0: Nichts anderes lässt sich auch über dich sagen.
3: Du schmeichelst einem alten Mann. Und das muss deine Freundin sein, von der du mir bereits so viel erzählt hast.
0: Ganz recht. Dies ist...
3: Miss Rutherford. Ihr Ruf eilt Ihnen voraus.
1: Welcher Ruf, Mr. Grey? Ich hoffe doch, Audrey hat in einer schwachen Stunde keinen Unfug über mich erzählt.
3: Ich kann Sie beruhigen. Sie sprach nur in den besten Tönen über Sie. Darf ich den Damen vorschlagen, dass wir uns nun ein wenig beeilen? Ich befürchte, wenn es derart weiter schneit, werden die Straßen unpassierbar sein. Wenn dies geschieht, möchte ich doch lieber vor dem warmen Kamin in Abbotsford House sitzen, als hier in der zugigen Bahnhofshalle stehen.
0: Dann sollten wir keine weitere Zeit verlieren.
3: Mein Wagen steht direkt vor dem Bahnhof. Her mit eurem Gepäck. Dafür bin ich ab jetzt verantwortlich.
1: Ein wahrer Gentleman.

0: Was schätzen Sie, Mr. Gray? Wann werden wir das Haus von Sir Walter Scott erreichen?
1: In wenigen Minuten sollte man das Anwesen bereits sehen können. Es dürfte also nicht mehr allzu lange dauern, bis wir endlich ins Warme gelangen.
2: Wie hast du es eigentlich geschafft, dass wir einige Tage auf diesem berühmten Landsitz verbringen dürfen, mein lieber Winston?
1: Meine liebe Audrey, sagen wir mal so, ich habe mit dem jetzigen Besitzer des Hauses gemeinsam in Oxford studiert. Was die Sache zusätzlich vereinfachte, war, dass er mir noch einen Gefallen schuldete, den ich nun schamlos eingelöst habe.
0: Das Haus ist wirklich eine würdige Kulisse für die Wiederentdeckung eines so wertvollen Manuskripts.
1: Nicht wahr? Ich fand es auch amüsant, es eben in jenen Räumen zu lesen, in denen es womöglich geschrieben wurde.
0: Seht nur, dort hinter den Bäumen, das muss es sein.
1: Ganz recht. Wir haben Abbotsford House erreicht.
0: Sieh nur, Audrey, die kleinen Türmchen und die vielen kleinen Erker. Und auf dem Dach sind Zinnen zu sehen, wie bei einer mittelalterlichen Burg.
2: Ich sehe es wirklich, ein herrlicher Anblick. Auch der Garten muss im Frühjahr wunderschön sein.
1: Es ist schon erstaunlich, was für ein Prachtbau das Haus geworden ist, wenn man überlegt, wie das Haus in seinen Anfangstagen ausgeschaut hat. Es war lediglich ein kleines Farmhaus, das ständig erweitert wurde.
0: Wirklich imposant.
1: Warten Sie ab, bis Sie es von innen gesehen haben. Sie werden begeistert sein.

0: So, da wären wir. Herzlich willkommen in Abbotsford House.
1: Allein der Eingang ist beeindruckend.
0: Ah, da kommt ja auch schon Nicholas. Er ist der Butler des Hauses und wird sich in den kommenden Tagen um unser Wohlergehen kümmern. Nicholas, bringen Sie bitte das Gepäck der Damen auf Ihre Zimmer.
2: Sehr wohl, der Herr. Haben Sie sonst noch einen Wunsch?
0: Nein, erst einmal nicht. Danke.
3: Wir haben einen Butler? Du meine Güte, was für ein Empfang.
0: Gehen wir hinein. Ihr wollt sicherlich zunächst auf eure Zimmer und euch ein wenig frisch machen, bevor ich euch den anderen Gästen unseres kleinen Literaturkreises vorstelle.
1: Nach der anstrengenden Reise wäre ein heißes Bad genau das Richtige, um meine Lebensgeister wieder in Schwung zu bringen.
3: Eine ganz ausgezeichnete Idee.
0: Nun, dann würde ich vorschlagen, wir treffen uns in 2 Stunden in der Bibliothek zu einem kleinen Aperitif, bevor wir gemeinsam das Abendessen einnehmen.
1: Ach, das klingt hervorragend in meinen Ohren.
0: Dann zeige ich euch nun eure Zimmer. Sie liegen beide im Westteil des Hauses. Es war ursprünglich eine kleine Villa und ist eines der ältesten Teile des Hauses. Wir erreichen den Teil des Hauses über diese Treppe. Es geht zunächst ein Stück hinauf, bevor im Westen wieder eine Treppe hinunterführt.
3: Eine verwirrende Bauweise.
0: Das liegt daran, dass das Haus im Laufe der Jahrhunderte immer wieder umgebaut und erweitert wurde.

0: Audrey, Liebes, ich bin in einem Traum. Ein Traum, in dem ich als Prinzessin wiedergeboren wurde.
1: Hast du dieses riesige Himmelbett gesehen? Darin würde eine fünfköpfige Familie Platz finden.
0: Ja, ein anderes Wort als luxuriös würde den Zimmern nicht gerecht. Es ist wirklich herrlich, in diesen Räumen wohnen zu dürfen.
1: Oh, es war eine ausgesprochen gelungene Idee von Winston, hier die Lesung zu veranstalten. Einen würdigeren Rahmen kann ich mir wirklich kaum vorstellen.
0: Weißt du eigentlich, wen Winston noch nach Abbotsford House geladen hat?
1: Leider nein, aber ich muss gestehen, ich bin bereits neugierig, mit wem wir die nächsten Tage hier verbringen werden.
0: Unsere Neugier wird in wenigen Sekunden gestillt werden, denn wenn mich nicht alles täuscht, befindet sich hinter dieser gepolsterten Tür die Bibliothek.
1: Du hast recht. Laut Winstons Beschreibung sollten wir hier richtig sein.
2: Ah, da seid ihr ja. Endlich. Nun sind wir fast vollzählig.
1: Oh, sind wir etwa zu spät? Dann bitte ich um Entschuldigung, aber bei den Zimmern, die du uns gegeben hast, kann man schon mal die Zeit vergessen.
2: Oh Gott, nein. Ihr seid pünktlich auf die Minute. Nun kommt herüber an den Kamin, damit ich euch den anderen Teilnehmern unseres ungewöhnlichen Lesekreises vorstellen kann.
0: Nur zu gern.
2: Darf ich euch meine liebe Freundin Audrey Montgomery vorstellen? Uns beide verbindet eine lange und enge Freundschaft, die über all die Jahre Bestand hatte. Dies ist Audreys gute Freundin Mimi Rutherford.
1: Guten Abend.
0: Guten Abend.
2: Der Herr dort drüben, der sich an den Kamin lehnt, ist George McClure. Er ist eine Koryphäe auf dem Gebiet der von Sir Walter Scott verfassten Werke. Er hat bereits selbst einige Titel zu dieser Thematik veröffentlicht. Ich kenne niemanden in ganz Großbritannien, in dessen Händen ich das Manuskript lieber sehen würde.
1: Sehr angenehm.
2: Die Dame in dem Sessel zu meiner Linken ist Kate Leake. Sie arbeitet als freie Journalistin für das Feuilleton vieler großer Zeitungen.
3: Winston übertreibt wieder maßlos. Guten Abend. Setzen Sie sich doch zu uns.
0: Gern.
2: Und dort, mir gegenüber auf dem Sofa, John und Molly Mackenzie. John betreibt eine große Galerie in Glasgow. Interessiert sich neben der Malerei aber auch für Literatur. Er sammelt alte und seltene Schriften.
4: Ich erfahre auch noch den Preis, den du für das Manuskript verlangst, mein Lieber. Ein paar Tage habe ich ja noch Zeit.
2: Es wird dir nicht gelingen.
4: Abwarten.
2: Damit fehlt eigentlich nur noch einer in unserer Runde und wir sind vollzählig.
3: Wer stößt denn noch zu uns?
2: Ein Verleger aus Edinburgh. Er hat Interesse daran, das Werk in seinem Verlag zu veröffentlichen.
3: Oh. Sag jetzt bitte nicht, du hast Robert Littleton hierher eingeladen.
2: Doch, genau den.
3: Oh Gott, das Wochenende ist ruiniert.
2: Er schien mir am Telefon ein ganz sympathischer Mensch zu sein.
3: Ich und Robert Littleton unter einem Dach. Hätte ich das gewusst, wäre ich zu Hause geblieben.
5: Nun, gib dem Mann doch eine Chance. Außerdem ist er doch noch gar nicht angekommen.
3: Nun, gib doch dem Mann eine Chance. Sowas kann auch nur von der treuen und herzensguten Molly Mackenzie kommen. Ich brauche jetzt einen Scotch. Winston, bist du so lieb und füllst mein Glas nach?
2: Sicher. Ja, bitte.
6: Sir, Ihr letzter Gast ist soeben eingetroffen.
2: Hervorragend. Führen Sie ihn herein, Nicholas.
6: Sehr wohl.
7: Ach, Mr. Cray, ich bin untröstlich, aber das Wetter hat es verhindert, dass ich es pünktlich zu Ihnen hier raus aufs Land geschafft habe.
2: Ach, das macht doch nichts. Jetzt sind Sie da. Das ist die Hauptsache. Sie sind sicher ganz durchgefroren. Darf ich Ihnen etwas zu trinken anbieten? Euch natürlich auch, Audrey.
7: Ich nehme einen Gin Tonic.
0: Ich bekomme einen Sherry, bitte.
2: Gern. Und du, Audrey?
1: Ich schließe mich Mimi an.
2: So. Hier, die Getränke.
1: Danke.
0: Oh, vielen Dank.
7: Sehr freundlich, danke.
8: Nun, wo wir alle mit geistigen Getränken versorgt sind, bitte ich dich, Winston, spanne uns nicht länger auf die Folter und erzähl uns, wo du auf dieses Manuskript gestoßen bist.
2: Gut, dann will ich euch erzählen, wie dieser wertvolle Schatz in meinen Besitz gelangte.
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2: Nach einem längeren Aufenthalt in Nordafrika entschloss ich mich im Frühsommer, einen alten Freund in Paris zu besuchen. Ich hatte den guten alten Marcel viele lange Jahre nicht gesehen und freute mich auf unser Wiedersehen. Es folgten einige unbeschwerte Tage in den Cafés und Bars der französischen Metropole, in denen wir in unserer beider Erinnerungen schwelgten. An einem Freitagmorgen hatte Marcel einen Termin außerhalb von Paris und so nutzte ich die Gelegenheit, die Stadt auf eigene Faust zu durchstreifen. Ich ließ mich treiben und so kam ich in den Jardin de Luxembourg, wo gerade ein Trödelmarkt in vollem Gange war. Ich durchstreifte die engen Gassen zwischen den Ständen. Überall wurde laut diskutiert, gelacht und gestritten. Nach einiger Zeit kam ich an den Stand eines alten Mannes, der haufenweise alte Bücher und Manuskripte verkaufte. Wir kamen ins Gespräch und mein Gegenüber entpuppte sich als ein Brite, der nach dem Ersten Weltkrieg in Frankreich geblieben war. Wir redeten und redeten und nach einiger Zeit zeigte er mir seinen größten Schatz, eben jenes Manuskript, weswegen wir alle heute hier versammelt sind. Da ich die Echtheit des Manuskriptes bezweifelte, ich aber trotz allem neugierig war, bot ich ihm eine lächerlich geringe Summe für den Text und er willigte tatsächlich ein, was mich noch skeptischer machte. Als ich einige Zeit später gemütlich in der Rue Saint-Benoît im Café de Flore saß, untersuchte ich sogleich die vergilbten Seiten des Manuskripts. Je länger ich las, umso sicherer wurde ich mir, dass ich eine kleine Sensation in den Händen hielt. Das Manuskript schien echt zu sein.
8: Aber du hast es doch wohl hoffentlich von einem Sachverständigen auf seine Echtheit prüfen lassen.
2: Wo denkst du hin? Aber natürlich habe ich es prüfen lassen.
8: Du wirst doch sicherlich nichts dagegen einzuwenden haben, wenn ich ebenfalls noch einmal seine Echtheit untersuche.
2: Misstrauisch wie eh und je. Aber sicherlich werde ich dir eine eingehende Untersuchung gestatten.
8: Ganz hervorragend. Wann habe ich die Gelegenheit, es mir anzuschauen? Am liebsten wäre es mir noch am heutigen Abend.
2: Oh, du hast es wirklich mehr als eilig. Darauf war ich jetzt nicht vorbereitet, da ich erst morgen mit den Lesungen beginnen wollte. Aber ich werde sehen, was ich tun kann und Niklas beauftragen, das Manuskript aus dem Tresor zu holen. Ich würde vorschlagen, dass wir uns nun in den Speisesaal begeben und das Abendessen einnehmen.
11: Was ist geschehen?
2: Kein Grund zur Beunruhigung. Das wird lediglich eine Sicherung sein, die herausgesprungen ist. Ich werde Niklas bitten, im Keller nachzusehen.
7: Solange wir den Kamin und jede Menge Kerzen haben, sollte unsere Lage nicht allzu schlimm werden.
6: Sie haben mich rufen lassen?
2: Ganz recht. Würden Sie bitte im Keller nachsehen, warum wir keinen Strom mehr haben? Außerdem würden wir uns gern zu Tisch begeben.
6: Das Essen ist bereits angerichtet. Sie können direkt Platz nehmen. Ich werde mich währenddessen um den Strom kümmern.
2: Alle Achtung, mein Bester. Sie verstehen etwas von Ihrem Beruf, Niklas. Seht ihr, meine Lieben, kein Grund zur Beunruhigung. Unser guter Niklas hat alles im Griff. Widmen wir uns lieber dessen, was die Küche für uns gezaubert hat. Ein Dinner bei Kerzenschein hat doch ein ganz eigenes Flair.

0: Ja, ich glaube, für mich ist es nun an der Zeit, mein Bett aufzusuchen. Die Reise hierher war wirklich anstrengend.
1: Niklas soll dich mit ausreichend Kerzen versorgen.
0: Konnte er in Erfahrung bringen, wann wir wohl wieder Strom haben werden?
1: Da es nicht an den Sicherungen gelegen hat, können wir nur abwarten. Dank Niklas Transistorradios konnten wir erfahren, dass der Schneesturm dafür gesorgt hat, dass der gesamte Südosten von Schottland ohne Strom ist. Und es werden weiterhin kräftige Schneeschauer vorausgesagt.
2: Das heißt, wir sind hier von der Außenwelt abgeschnitten?
1: Wir sind im Augenblick auf uns gestellt. Aber wir sind ausreichend mit Lebensmitteln und allem, was man sonst noch so zum Leben benötigt, bestens versorgt. Wir werden diesem Schneesturm also kaum Beachtung schenken müssen. Genießen wir einfach die Zeit in diesem herrlichen Haus.
3: Ich sehe auch keinen Anlass zur Beunruhigung, aber es ist spät geworden. Ich werde mich nun ebenfalls zurückziehen. Morgen ist schließlich auch noch ein Tag.
4: Ich werde die Gelegenheit nutzen und dich begleiten. Dann brauchst du nicht allein bei Kerzenschein durch das Haus zu wandern.
5: Ich verspüre noch nicht die geringste Lust, schlafen zu gehen und werde mich dem Manuskript zuwenden.
1: Ich werde Niklas anweisen, noch einmal Holz im Kamin nachzulegen. Ich wünsche allen eine gute Nacht.
6: Winston, du Spielverderber. Ich hatte wenigstens auf deine Gesellschaft gehofft. Nun gut, ich werde dann ebenfalls die Runde verlassen und mir mit einer Flasche Whisky den restlichen Abend im Bett versüßen. Gute Nacht.
1: Ich habe noch eine letzte Bitte an dich, George. Wenn du deine Arbeit beendet hast, lass das Manuskript nicht unbeaufsichtigt zurück.
5: Das versteht sich doch von selbst. Ich werde es anschließend mit auf mein Zimmer nehmen.
1: Gut, hier ist es. Sei bitte vorsichtig. Du bist der Erste in unserer Runde, der einen exklusiven Blick hineinwirft.
5: Herrlich. Schon allein der Anblick lässt mein Herz höher schlagen.
1: Ich verlasse dich nun auch und du kannst dich in Ruhe deinen Forschungen widmen. Ich wünsche dir eine gute Nacht.
5: Gute Nacht.

Irgendetwas stimmt hier nicht, aber ich erkenne es noch nicht. Sehen wir uns noch einmal den Einband an. Nein, dieser scheint aus der Zeit von Scott zu stammen. Verdammt, was ist es denn dann, was mich stört? Komm, George, alter Junge, denk nach. Vielleicht sollte ich mich auch schlafen legen und morgen weitermachen. Eins ist mal sicher. Winston wird es nicht unbedingt gefallen, was ich ihm über das Manuskript erzählen werde. Eigentlich genügen die gesammelten Daten auch so schon, um das Buch als eine Fälschung zu entlarven. Was? Wer ist da? Ach, du bist es nur. Du hast mir einen gehörigen Schrecken eingejagt. Was treibst du denn dort am Bücherregal? Wenn du so weitermachst, wird es noch umkippen. Hör auf damit, wenn es fällt, wird es mich unter sich begraben. Oh mein Gott, ist er!

0: Mein Kompliment an die Küche. Ich kann mich nicht erinnern, wann ich zuletzt so gut gespeist habe.
1: Ich kann mich Miss Rutherford nur anschließen. Die Vielfalt dieses Frühstücks stellt so manches in den Schatten.
2: Als ob du einen Unterschied zu dem üblichen Mist schmecken würdest, den du sonst den ganzen Tag in dich hineinschaufelst.
3: Kate, ich darf doch wohl sehr bitten. Ich wüsste nicht, was dir das Recht gibt, in diesem Ton mit Molly zu sprechen.
4: Ja, so kennen wir unsere Kate. Immer darauf bedacht, ihr Gift zu verspritzen, wo sie nur kann.
2: Danke für das Kompliment, John.
5: Sir Grey, wenn ich den kleinen Disput unterbrechen darf.
2: Disput? Wie gewählt sich der kleine Robert wieder ausdrückt, obwohl er aus der Gosse stammt.
3: Jetzt ist es aber genug! Was wollten Sie sagen, Mr. Littleton?
5: Ich wollte mich erkundigen, ob jemand von Ihnen heute Morgen bereits Mr. McClure gesehen hat. Er ist der Einzige, der nicht zum Frühstück erschienen ist.
3: Oh, ist mir gar nicht aufgefallen. Vielleicht hat er verschlafen. Wer weiß schon, wie lange er gestern noch über dem Manuskript gebrütet hat.
5: Gut möglich. Mir fiel es nur auf.
3: Sie haben recht, lieber Littleton. Ich werde Niklas nach McClure sehen lassen. Niklas!
6: Sie haben einen Wunsch, Sir?
3: Richtig. Ich möchte Sie bitten, nach Mr. McClure zu sehen. Wir vermissen ihn in unserer Runde. Vielleicht hat er verschlafen oder fühlt sich nicht wohl.
6: Ich werde sofort nach Mr. McClure schauen.
3: Vielen Dank, Niklas. Einen Moment noch. Haben wir wieder Strom oder zumindest Kontakt zur Außenwelt?
6: Ich bedauere, der Sturm hat sich seit den frühen Morgenstunden noch verschlimmert. Der Schnee liegt stellenweise mehrere Meter hoch. Auf Strom müssen wir auch weiterhin leider verzichten und zu einem Überfluss ist seit heute Morgen auch die Telefonverbindung gestört. Aber ich werde mich gemeinsam mit der Dienerschaft um Ihr Wohl kümmern.
3: Nichts anderes habe ich erwartet. Und nun sehen Sie bitte nach Mr. McClure.
6: Sehr wohl.
0: Sir Grey, ich möchte die Zeit, in der wir auf die Antwort des Butlers warten, nutzen und Sie fragen, ob das wiederentdeckte Werk direkt an das Meisterwerk Sir Walter Scotts Ivanhoe anschließt.
3: Eine gute Frage. Das Manuskript befasst sich mit den späten Lebensjahren von Ivanhoe und stellenweise seinen Nachfahren.
7: Oh, das klingt wirklich vielversprechend. Ich kann es kaum erwarten, endlich darin zu lesen.
3: Das wirst du. Nur noch ein wenig Geduld.
0: Oh, Mr. Mackenzie, was haben Sie denn mit Ihrer linken Hand angestellt?
4: Ach das ist nichts Aufregendes. Ich bin heute Morgen im Bad ausgeglitten und unglücklich auf meine Hand gefallen. Es ist aber nichts Ernstes. Morgen wird davon schon nichts mehr zu sehen sein.
0: Wenn Sie meinen, ich würde diese Verletzung, sobald wir wieder von hier fort können, einem Arzt zeigen.
4: Ich werde es mir merken. Vielleicht ist es tatsächlich sinnvoll, einen Arzt zu konsultieren.
3: Ah, da sind Sie ja schon wieder. Was gibt es zu berichten?
6: Sir, ich bedauere aber, Mr. McClure weilt nicht in seinem Zimmer und das Manuskript ist ebenfalls nicht in seinem Zimmer und auch nicht im Tresor. Das Bett von Mr. McClure scheint mir zudem ungenutzt.
3: Was sagen Sie da?
4: Vielleicht konnte der alte Knabe es einfach nicht abwarten und befindet sich bereits wieder in der Bibliothek und studiert Ihren Fund.
3: Gut möglich. Sehen wir am besten einmal nach.
4: Gut, sehen wir nach. Ich würde auch gerne mit Ihnen noch einmal über den Kaufpreis für das Buch reden. Vielleicht bietet sich heute Nachmittag eine Gelegenheit.
7: Verkaufen, Winston? Du willst doch solch einen Fund nicht verkaufen.
3: Wo denkst du hin? Mr. Mackenzie hat lediglich einen Scherz gemacht. Ich würde nun gern nach McClure sehen.
7: Mimi und ich begleiten dich.
3: Gut, gehen wir.

0: So, da wären wir. Der gute alte George wird sicherlich die Nacht hier verbracht haben und ist über seine Arbeit eingeschlafen.
1: Öffnen wir die Tür, dann wissen wir sofort, ob Sie mit Ihrer Annahme richtig liegen.
0: Na, dann wollen wir mal. Oh, wie furchtbar. Was ist hier nur geschehen?
1: Sehen Sie, dort unter den Büchern schaut eine Hand hervor.
2: Oh mein Gott.
1: Das muss Mr. McClure sein. Sehen wir nach. Vielleicht lebt er ja noch.
0: Wie konnte dieses Regal denn einfach umfallen?
1: Mr. McKenzie, helfen Sie mir bitte. Wir müssen versuchen, den Ärmsten frei zu bekommen.
3: Oh, da brauche ich mich nicht mehr anzustrengen. Der Mann ist mausetot. Wer weiß, wie lange er bereits unter den Büchern liegt. Naja, lesen kann also doch tödlich sein.
2: Dennoch sollten wir uns Gewissheit verschaffen. Und nun helfen Sie endlich meiner Freundin, Mr. McKenzie.
3: Schon gut. Man wird doch mal einen Witz machen dürfen, mein Gott.
1: Sie haben eine seltsame Art von Humor. Tiefschwarz, wie mir scheint. Nur noch ein kleines Stück. Dann können wir den Toten unter dem Regal hervorziehen.
2: Jetzt, Winston! Mr. McKenzie, ziehen!
3: So!
1: Ihr habt es geschafft!
2: Oh, das schwere Regal und das Gewicht der Bücher haben Mr. McClure übel zugerichtet.
1: Bei der Schwere der Verletzungen würde ich behaupten, dass er sofort tot war.
3: Was für ein tragischer Unfall. Von seiner großen Liebe, dem geschriebenen Wort, vom Leben zum Tode befördert. Tja, was für eine Ironie.
1: Wer sagt denn, es sei ein Unfall gewesen? Es besteht genauso gut die Möglichkeit, dass jemand das Regal auf Mr. McClure gestürzt hat.
2: Ja.
0: Was sagen Sie da? Meinen Sie etwa, es könnte...
1: Mord gewesen sein? Ja, ganz genau, das meine ich. Warum sollte ein solch massives Regal, was bereits mehrere Jahrzehnte dort gestanden hat, plötzlich aus heiterem Himmel umkippen?
2: Aber wenn es so sein sollte, muss es Spuren geben, die den Beweis liefern, ob jemand nachgeholfen hat.
1: Ganz recht. Und wenn wir danach suchen, werden wir sicherlich welche finden.
0: Was ist mit dem Manuskript? Hat es jemand gesehen?
3: Es liegt dort drüben auf dem Lesepult. Es ist unversehrt.
0: Gott sei Dank. Nicht auszudenken, wenn es beschädigt worden wäre.
1: Ich denke, das Manuskript ist zunächst zweitrangig. Wir sollten uns zuerst auf die Umstände des Todes von Mr. McClure konzentrieren.
3: An Ihnen ist wohl eine Detektivin verloren gegangen, was?
2: Sie können sich diesen Unterton sparen. Meiner geschätzten Freundin Miss Rutherford ist bereits der eine oder andere Gauner ins Netz gegangen.
3: Hört, hört.
0: Können wir nun endlich nachsehen, wie dieses Regal auf den armen Mann fallen konnte?
1: Aber sicher doch.
2: Sieh nur, Mimi, es hat den Anschein, als ob die Wandhalterungen des Regals aus dem Mauerwerk gerissen wären.
1: Du hast recht, Audrey. Die Metallstifte wurden aus der Wand gerissen.
0: Dafür bedarf es einer gehörigen Portion an Muskelkraft.
1: Und einer nicht zu unterschätzenden Menge an krimineller Energie.
0: Kann es nicht trotz allem ein Unfall gewesen sein, der McClure zum Verhängnis wurde?
1: Wohl kaum. Der Täter musste sein gesamtes Körpergewicht aufwenden, um das Regal zu kippen. So etwas geschieht nicht aus Versehen.
3: Hey, da ist was Wahres dran. Die Lady ist wirklich auf Zack.
1: Wie ungewöhnlich, nicht wahr? Und das dazu noch aus dem Mund einer etwas sonderbaren älteren Dame.
3: Genau, Sie sagen es.
1: Na, dann liefere ich Ihnen noch ein paar weitere nicht von der Hand zu weisende Fakten.
3: Nun bin ich aber wirklich mehr als gespannt.
1: Der Kraftaufwand, um das Regal zu kippen, war so groß, dass nur ein Mann dazu in der Lage gewesen ist, es umstoßen zu können.
0: Klingt einleuchtend.
1: Zweitens ist der Mörder in unserer Runde zu suchen, da ein Täter von außerhalb ausscheidet.
3: Wieso denn das?
1: Oh, ich hätte erwartet, dass Sie mir bis hierher hätten folgen können. Aber nicht schlimm. Ich erkläre es Ihnen ja gern. Das Wetter verhindert es jedem von außerhalb ins Haus zu gelangen. Außerdem hat dieser Raum kein Fenster, was ein Eindringen von draußen erschwert. Bleibt als einzige Möglichkeit, den Täter in den eigenen Reihen zu suchen.
0: Aber es könnte auch durchaus möglich sein, dass sich außer uns und der Dienerschaft noch jemand im Haus aufhält. Vielleicht versteckt er sich irgendwo in diesem weitläufigen Gemäuer.
1: Ein Einwand, der nicht von der Hand zu weisen ist. Wir sollten das Haus durchsuchen, sobald wir unsere Spurensuche hier im Raum abgeschlossen haben.
2: Keine schlechte Idee. So sollten wir eine Person, die sich hier im Haus vor uns verbirgt, schnell entdecken.
1: Sofern wir alle Ecken und Winkel des Hauses kennen.
0: Ich werde auch die Dienerschaft in die Suche mit einbeziehen.
2: Gut. Je mehr Personen, desto besser.
1: Ich möchte noch einen Blick auf den Arbeitsplatz von Mr. McClure werfen. Vielleicht lässt sich noch ein weiterer Hinweis entdecken, was sich hier zugetragen hat.
0: Schauen Sie sich in aller Ruhe um. Ich werde in der Zwischenzeit Niklas und die Dienerschaft instruieren.
3: Ich werde einmal nachsehen, ob mein holdes Eheweib ihre Fassung wiedererlangt hat und geselle mich, sobald wir mit unserer Suche beginnen, wieder zu Ihnen.
1: Gut. Wir kommen hier in der Zwischenzeit auch so zurecht. Wenn wir etwas von Belang entdecken, werden wir Sie sofort verständigen.
3: Viel Erfolg!
2: Wonach suchen wir?
1: Nach allem, was irgendwie ungewöhnlich erscheint. Außerdem sollten wir uns den Toten noch einmal genauer anschauen.
2: Oh, müssen wir den armen Mr. McClure wirklich durchsuchen? Irgendwie macht es mir Angst, einen Toten zu berühren.
1: Wenn es dir zu schwer fällt, Liebes, übernehme ich diese wenig einladende Aufgabe.
2: Ja.
1: Mal sehen. Das massive Holz in Kombination mit den Tonnen an Büchern hat wirklich ganze Arbeit geleistet. Der Oberkörper ist regelrecht zerschmettert worden.
2: Er hatte wirklich keinerlei Chance.
1: Sieh nur die Kuppen seiner Finger und die Innenseite seiner rechten Hand.
2: Ich kann nichts Ungewöhnliches erkennen. Finger und Hand machen einen vollkommen normalen Eindruck auf mich.
1: Du schaust nicht genau genug hin. Die Finger und die Handfläche weisen Tintenpartikel auf, die bei Mr. McClure zum Zeitpunkt, als wir die Bibliothek am gestrigen Abend verlassen haben, noch nicht vorhanden waren.
2: Worauf du so alles achtest, das ist wirklich unglaublich.
1: Dieser Umstand legt den Verdacht nahe, dass Mr. McClure sich am gestrigen Abend handschriftlich Notizen gemacht haben muss.

0: auf das Manuskript.
1: Ach, Mr. McClure konnte es nicht erwarten, das Manuskript in Augenschein zu nehmen. Somit liegt nahe, dass er sich dabei Notizen machte. Und diese waren wohl zu heikel für den Mörder.
0: Heikel? So heikel, dass man dafür einen Mord begehen würde?
1: Ich fürchte ja. Denn es könnte ja sein, dass das Manuskript eine Fälschung ist.
2: Ich bitte alle bei der Suche um höchste Vorsicht. Wir sind schließlich auf der Suche nach einem gefährlichen Mörder.
3: Wer tut nur so etwas Schreckliches?
1: Jemand, dem McClure im Weg war.
2: Die Dienerschaft bitte ich, die Keller zu durchsuchen, da sie sich dort am besten auskennt. Ich werde nun die Gruppen einteilen.
4: Solange ich nicht mit Miss Holmes durch das Haus ziehen muss, ist mir jeder recht.
2: Mr. McKenzie wird gemeinsam mit Mr. Littleton das Erdgeschoss durchsuchen.
4: Alright, kommen Sie, Littleton. Machen wir uns nützlich.
2: Bevor Sie aufbrechen, möchte ich Sie bitten, sobald Ihnen etwas verdächtig erscheint, die anderen zu rufen. Keine Alleingänge.
3: Gut, wir passen auf.
2: Audrey und Miss Rutherford übernehmen den ersten Stock, während ich gemeinsam mit Nicholas im zweiten Stock nach dem Rechten sehen werde. Es wäre doch gelacht, wenn wir unseren Mörder so nicht aus seinem Versteck locken könnten.
1: Tja, wenn die Theorie eines Mörders, der sich versteckt, zutrifft. Aber hier habe ich immer noch meine Zweifel.
0: Ach, jetzt, wo die Beleuchtung ausgefallen ist, ist es in diesen Gängen wirklich finster. Man kann nicht einmal mehr die Hand vor Augen sehen.
1: Zum Glück haben wir diesen Kerzenleuchter gefunden. Somit sehen wir wenigstens, wohin wir gehen.
0: Ach, trotzdem finde ich es hier mehr als unheimlich. Obwohl es draußen heller Tag sein muss, könnte man meinen, es ist tiefste Nacht.
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1: Es kann nicht mehr lange dauern und wir stoßen wieder auf ein Fenster. Allerdings tut der anhaltende Schneefall dort draußen sein Übriges, um uns die Sicht zu erschweren.
0: Sag mal, hast du eine ungefähre Vorstellung davon, wo wir uns gerade befinden?
1: Ich bin mir nicht hundertprozentig sicher, aber wir müssen hier in der Nähe einiger der Gästezimmer sein.
0: Wirklich? Ich kann nichts Vertrautes erkennen, aber dein Orientierungssinn war schon immer besser als meiner.
1: Dort vorn macht der Gang einen Knick.
0: Einen Moment noch. Hier, auf der rechten Seite, ist noch eine weitere Tür. Sehen wir kurz in das Zimmer und gehen dann weiter.
1: Gut, riskieren wir einen Blick.
6: Oh, was ist das? Ich bin in etwas auf dem Teppich getreten. Es ist feucht und klebrig.
1: Wo? Einen Moment, ich komme mit dem Kerzenhalter zu dir.
6: Es ist eine ganze Lache einer Flüssigkeit. Sie scheint unter der Tür hervorzukommen.
1: Das ist Blut. Es kommt tatsächlich unter dieser Tür hervor. Schnell, wir müssen sie öffnen.
6: Oh Gott.
0: Sie ist nicht verschlossen.
1: Gütiger Gott. Was für ein Blutbad. Jemand hat Mrs. Leake mit dem Gesicht in den großen Spiegel der Frisierkommode geschmettert.
6: Nein! Oh mein Gott! Hier sieht's aus wie in einem Schlachthaus. Was für ein Chaos! Mrs. Leake hat mit allen Kräften um ihr Leben gekämpft.
1: Der Stuhl dort ist zerbrochen. Und überall Blut. Auf dem Bett, dem Teppich. Sogar an den Wänden.
6: Sieh nur, überall auf dem Boden liegen Glassplitter. Pass bloß auf, dass du dich nicht verletzt. Der Täter muss die Frau mit großer Wucht in den Spiegel gestoßen haben.
1: Bevor wir hier weitere Untersuchungen anstellen, sollten wir die anderen zusammenholen.
6: Ja.
1: Schnell, verlieren wir keine Zeit.
4: Ja. Ich verstehe es nicht. Wer tut denn nur so etwas? Wo bin ich hier hineingeraten?
1: Ich denke, es ist nun an der Zeit, dass wir versuchen, mit der Außenwelt in Kontakt zu treten.
7: Miss Rutherford, ich werde versuchen, mit dem Wagen in die nächste Ortschaft zu gelangen, um Hilfe zu holen. Auch wenn dieses Vorhaben wenig Aussicht auf Erfolg hat, es schneit noch immer.
1: Wir müssen es dennoch versuchen.
0: Was können wir anderen in der Zwischenzeit tun?

0: Wir sollten alle zusammenbleiben und uns schnellstmöglich im Salon einfinden.
1: Ich werde versuchen, den Wagen gemeinsam mit Niklas fahrbereit zu bekommen.
0: Eine gute Idee.
2: Hat jemand meine Frau gesehen? Auf unserem Zimmer war sie nicht.
1: Nein, sie ist mir heute noch nicht wieder begegnet. Vielleicht hat sie ein wenig die herrliche Schneeluft genossen und ist in der Zwischenzeit wieder auf ihr Zimmer gegangen, während wir das Haus durchsucht haben.
2: Möglich.
0: Ich schlage vor, wir sehen nach. Mr. Gray und der Butler versuchen, den Wagen des Hauses zu starten. Wir anderen gehen zum Zimmer der Mackenzies und sehen nach ihrer Frau, Mr. Mackenzie. Wir treffen uns dann alle im großen Salon. Ach ja, und ich bitte alle in diesem Raum, nichts zu verändern. Wir könnten ansonsten wichtige Spuren für Scotland Yard unwiderruflich zerstören.
1: Ein guter Vorschlag. So machen wir es.
2: Gut, verlieren wir keine weitere Zeit und suchen nach meiner Frau.
0: Audrey, warte noch einen Augenblick. Sieh mal, was ich gefunden habe.
3: Was ist das? Und woher kommt es?
0: Es ist Sir Gray aus der Hosentasche gefallen, während wir alle auf Kate Lee konzentriert waren.
3: Was hat das zu bedeuten?
0: Das, liebe Audrey, verrate ich dir zu einem späteren Zeitpunkt.
4: So, da wären wir. Hoffentlich geht es ihr gut.
2: Lassen Sie mich vorangehen. Molly, bist du hier?
4: Mrs. Mackenzie, sind Sie da?
5: Wer ist da? John, bist du das?
2: Molly!
6: Sie liegt im Bett.
2: Fühlst du dich nicht gut oder... Oder warum liegst du am helllichten Tag im Bett? Hast du Migräne? Wir haben uns Sorgen gemacht. Es ist etwas Schreckliches mit Kate geschehen.
5: So? Was denn?
0: Sie macht einen abwesenden Eindruck auf mich. Mrs. Mackenzie, stimmt etwas nicht?
3: Seht nur, dort unter der Decke quillt etwas hervor.
7: Ist das etwa Blut?
0: Schnell die Decke beiseite.
2: Oh Gott, Molly. Wer hat dir das angetan? Was ist mit deinen Armen und... Oh, verdammt, die Schnitte sind ja überall.
0: Wer hat sie so zugerichtet, Mrs. Mackenzie?
5: Ich weiß es nicht. Alles ging so schnell. Ich kam aufs Zimmer und...
2: Das hat doch wohl Zeit bis nachher. Wir müssen erst einmal ihre Wunden versorgen.
0: Oh ja, natürlich. Wie nachlässig von mir. Ich sehe im Bad nach ein paar Handtüchern und etwas Jod, um die Wunden zu säubern.
4: Sehen Sie, was ich hier neben dem Bett gefunden habe?
3: Das ist eine kristallene Spiegelscherbe.
4: Ja, sie ist blutverschmiert und sieht aus wie die aus dem Spiegel im Zimmer von Mrs. Leake.
0: So, damit werden wir ihre Wunden versorgen können. Es könnte sein, dass das ein wenig brennt.
5: Oh, das brennt.
0: So, jetzt ist es auch schon wieder vorbei. Sie haben Glück gehabt. Die Schnitte sind nicht sehr tief und nur oberflächlich. Sie sind sicher, dass Sie keine weiteren Angaben zum Täter machen können?
5: Ich weiß nur noch, dass er hinter der Tür auf mich gelauert hat. Er stürzte sich mit der Scherbe auf mich und versuchte mir damit die Kehle durchzuschneiden. Aber... irgendwie habe ich mich zur Wehr gesetzt und dabei muss ich ohnmächtig geworden sein. Der Täter dachte wohl, ich sei tot.
0: Gut, belassen wir es zunächst dabei.
1: Wie geht es, Mrs. Mackenzie?
3: Den Umständen entsprechend gut, würde ich sagen. Hattet ihr Erfolg, Winston?
1: Wir konnten den Wagen starten und Niklas ist aufgebrochen, um Hilfe zu holen.
4: Wollen wir hoffen, dass es ihm gelingt.
1: Aber was ist hier geschehen? Was ist mit Molly?
3: Sie ist angegriffen worden. Anscheinend derselbe Täter wie bei Kate Leake. Wir haben das hier gefunden. Eine Scherbe aus dem Spiegel.
1: Es wird Zeit, dass wir den Mörder endlich stellen.
0: Ich halte es für keine gute Idee, weiter auf eigene Faust nach dem Mörder zu suchen. Ich denke, es wäre das Beste, wenn wir alle zusammenbleiben und kein weiteres Risiko eingehen und warten, bis Nicholas mit Hilfe aus dem Ort zurückkehrt.
1: Gut. Vielleicht haben Sie recht. Was machen wir mit Mrs. Mackenzie?
0: Sie wird uns begleiten. Wir haben ihre Wunden gesäubert und im Erdgeschoss gibt es sicher Verbandsmaterial. Dort ist sie auf jeden Fall sicher. Eine Möglichkeit, sich auszuruhen, findet sie sicherlich auch dort.
1: Sicher. Im Erdgeschoss gibt es genug Verbandsmaterial für ein ganzes Lazarett. Und im Salon kann sie sich ausruhen. Also gehen wir hinunter.
2: Komm, Molly. Ich helfe dir beim Aufstehen.
5: Es geht schon.
4: Was war denn das?
2: Das kam von draußen.
3: Sehen wir nach. Dort zum Fenster.
4: Dort hinter den Bäumen steigt schwarzer Rauch auf.
0: In diese Richtung liegt die Straße zum Anwesen.
3: Ein Unfall?
0: Möglich. Aber wir können eh nicht viel tun. Durch den Schnee brauchen wir Stunden bis zur Rauchsäule. Wir können nur hoffen, dass Nikolas schnell zurückkehrt.
1: Gehen wir hinunter. Ich werde dafür sorgen, dass es uns an nichts fehlen wird, während wir auf Hilfe warten.
3: Was würden wir nur ohne dich tun, mein lieber Winston?
1: Aber das ist doch das Mindeste, was ich unter diesen Umständen tun kann.
0: Gut, machen wir uns auf den Weg.

0: Sind alle mit Getränken versorgt? Ja? Na, ganz hervorragend.
1: Diese elende Warterei macht mich ganz wahnsinnig. Einfach hier sitzen und die Hände in den Schoß legen, entspricht nicht meinem Naturell.
2: Sicher ist bereits Hilfe auf dem Weg.
1: Ach, was gibt Ihnen denn diese Gewissheit?
3: Ich glaube, Mr. Littleton wollte lediglich höflich sein und Sie beruhigen. Aber ich wüsste, wie wir uns ein wenig die Zeit vertreiben können, während wir hier warten. Wo wir doch nun alle hier in einem Raum zusammen sind.
1: Ach, und wie?
3: Nun, indem ich Ihnen erkläre, was sich in den letzten 24 Stunden hier zugetragen hat.
1: Oh, gibt uns die große Detektivin wieder eine Kostprobe ihres Könnens?
3: Wenn Sie denn so wollen, Mr. McKenzie.
4: Aber Mimi...
3: Eben dies werde ich nun erklären.
4: Also dann spann uns nicht länger auf die Folter.
3: Gut, beginnen wir mit dem tragischen Mord an Kate Leake. Wir dürften uns alle einig sein, dass Miss Leake von ihrem Charakter her ein nicht ganz einfacher Mensch gewesen ist, der dem einen oder anderen ordentlich zusetzen konnte.
2: Wie diplomatisch formuliert, Miss Rutherford.
3: Doch. Eine der anwesenden Personen hat besonders unter den Sticheleien von Miss Leake zu leiden gehabt. Molly McKenzie.
1: Ja, das ist doch absurd. Sie verdächtigen doch nicht etwa meine Frau. Sie scheinen vergessen zu haben, dass dieser Dreckskerl auch Sie überfallen hat.
3: Alles zu seiner Zeit, Mr. McKenzie. Aber wo Sie mich gerade unterbrechen, gehe ich recht in der Annahme, dass Sie näher mit Miss Leake bekannt waren.
1: Natürlich, das ist ja auch kein Geheimnis. Ich kenne Kate bereits einige Jahre. Sie ist eine gute Freundin der Familie.
3: Und das ist tatsächlich alles? Oder ging die Freundschaft noch ein wenig tiefer? Man könnte auch fragen... Hatten Sie ein Verhältnis mit Miss Leake?
1: Machen Sie sich doch nicht lächerlich.
3: War es nicht so, Mrs. McKenzie? Hatten Sie es nicht all die Jahre geahnt? Und heute nach dem Frühstück, da hat es dieses Frauenzimmer gewagt, es Ihnen offen ins Gesicht zu sagen, dass sie eine Affäre mit Ihrem Mann hat und dieser sich von Ihnen trennen wird. Da haben Sie die Fassung verloren. War es nicht so, Mrs. McKenzie?
5: Ich wusste nicht mehr weiter und da...
3: Haben Sie Folgendes getan. Sie gingen auf Ihr Zimmer und waren wütend. So wütend, dass Sie beschlossen, Kate Leake erneut zur Rede zu stellen. Sie suchten sie auf ihrem Zimmer auf und es kam zum Streit. Miss Leake verhöhnte sie und da haben Sie die Kontrolle verloren.
6: Was willst du denn hier? Ich habe keine Lust, mich mit dir zu unterhalten. Du Schlampe.
5: Du Miststück.
3: Die ganze Wut und die Erniedrigung, die Sie all die Jahre erfahren haben, bahnten sich unaufhaltsam Ihren Weg und brauchten ein Ventil. Sie packten Miss Leake am Oberkörper und schleuderten sie mit ungeahnten Kräften in den Kristallspiegel der Frisierkommode. Der Aufprall war gewaltig. Eine der gelösten Scherben verletzte sie an der Hauptschlagader, sodass sie sofort tot war. Aber sie fielen in eine wahre Raserei und brachten ihr noch unzählige Schnitte mit einer der Scherben bei.
5: Ja, so was.
1: Aber Molly, das kann doch nicht sein. Ich meine... Du bist doch selbst von dem Mörder angegriffen worden. Die Schnitte und all das Blut.
3: Zu den Schnitten komme ich nun. Als Molly wieder zur Besinnung kam und sah, was sie angerichtet hatte, wurde ihr klar, dass sie ein Alibi benötigen würde. So kam ihr der Gedanke, sich ebenfalls als ein Opfer des Mörders auszugeben, das nur knapp mit dem eigenen Leben davongekommen ist.
1: Wie?
3: Molly kehrte auf ihr Zimmer zurück und ließ dort alles wie nach einem weiteren Überfall aussehen. Doch dabei machte sie zwei entscheidende Fehler in ihrer Planung.
5: So?
3: Ja. Sie haben sich durch zwei Dinge verraten. Sie erzählten uns, sie seien vom Täter angegriffen worden und dabei in Ohnmacht gefallen. Vorgefunden haben wir sie allerdings im Bett, ordentlich zugedeckt. Welcher Täter sollte so etwas tun?
2: Aber es kann durchaus sein, dass es Mrs. McKenzie gelungen ist, sich selbst ins Bett zu schleppen.
3: Und dann deckt sie sich ordentlich zu, damit niemand ihre Wunden auf den ersten Blick sieht. Aber ich gebe Ihnen recht, Mr. Littleton. Dies allein als Indiz genügt nicht. Den entscheidenden Hinweis erhielt ich bei der Versorgung der Wunden von Molly. Zunächst wunderte ich mich, wie oberflächlich die Wunden beigebracht wurden. Keiner der Schnitte war wirklich tief. Außerdem erschien mir noch etwas ungewöhnlich. Und als ich die Wunden reinigte, wusste ich es.
4: Was war es?
3: Die Schnitte am Körper von Molly konnten in ihrem Verlauf nur von einer Person ausgeführt werden, nämlich ihr selbst.
1: Molly, bitte sag, dass das nicht wahr ist.
7: Du fragst mich das? Du sagst, bitte lass das nicht wahr sein? Was für ein erbärmlicher Scheißkerl du doch bist. All die Jahre hast du mich mit diesem Flittchen betrogen, aber ich habe immer zu dir gehalten. Hatte die Hoffnung, wir würden wieder zueinander finden. Aber wie ich mich irrte. Stattdessen musste ich andauernd die Sticheleien und Gemeinheiten dieser Frau ertragen. Und heute Morgen war es dann soweit. Irgendetwas ist in meinem Inneren zersprungen und ich hatte nur noch Wut in mir. Ich hatte allerdings die Hoffnung, es würde niemandem auffallen, dass ich mir die Schnitte selbst zugefügt habe. Da habe ich wohl aber nicht mit Miss Rutherford gerechnet. Ich dachte, ich könnte den Mord dem anderen Mörder unterschieben.
3: Sie fragten mich ja vorhin, woher ich meine Gewissheit hätte, Sie hätten eine Affäre mit Miss Leake.
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3: Nun ganz einfach. Dies verriet mir ihr Gesicht, als wir die Tote fanden. Sie waren über alle Maßen schockiert.
4: Mimi, du sagtest, dir seien die Schnitte an Mollys Körper aufgefallen. Ja, was war an ihnen so ungewöhnlich?
3: Sie waren seitenverkehrt. Die Schnitte waren so ausgeführt, dass sie nur vom Opfer selbst ausgeführt worden sein konnten.
2: Mrs. McKenzie, sagten Sie gerade dem anderen Mörder? Sie haben also nicht George McClure ermordet?
3: Aber nein, ich sagte ja bereits heute Morgen in der Bibliothek, dass man dazu einen enormen Kraftaufwand benötigt, den nur ein Mann aufbringt. Wir haben es tatsächlich mit zwei Mördern und auch zwei unterschiedlichen Tatmotiven zu tun.
2: Ja, wer sollte denn George McClure nach dem Leben trachten?
3: Eigentlich niemand. McClures Entdeckung hingegen brachte sein Leben in große Gefahr. Und der Täter beschloss, ihn zu beseitigen.
1: Was für eine Entdeckung!
3: McClure war ein Experte für die Texte von Sir Walter Scott und konnte, wie wir alle wissen, kaum abwarten, den Text zu untersuchen. Er war der Letzte unserer Gesellschaft, der in der Bibliothek zurückblieb. Während seiner Untersuchung des neuen Manuskripts machte sich McClure Notizen und kam nach und nach zu der Gewissheit, dass der Text eine Fälschung ist. Eine gute zwar, aber nichtsdestotrotz eine Fälschung.
10: Unmöglich.
3: Tatsächlich. Ich glaube vielmehr, dass die Beweise, die McClure für eine Fälschung fand, erdrückend gewesen sind. Aus diesem Grund wurden seine Notizen zum Tatmotiv. Sie enthielten den Beweis, dass es sich um eine Fälschung handelte.
2: Wo sind diese Notizen jetzt?
3: Der Täter hat sie, nachdem er McClure erschlagen hat, aus dem Notizbuch getrennt und an sich genommen.
4: Aber wie konnte der Täter wissen, was McClure gefunden hat?
3: Der Täter war bereits im Vorfeld besorgt darüber, McClure mit dem Manuskript eine ganze Nacht allein zu lassen. Das Risiko erschien ihm einfach zu groß. Und er beschloss, sich Gewissheit zu verschaffen, ob McClure die Wahrheit erkannt hatte.
1: Und sah seine Befürchtungen bestätigt.
3: Ganz genau, so war es. Nicht wahr, Sir Gray?
10: Alle Achtung, Sie haben mich erwischt.
4: Oh, sag, dass das nicht wahr ist, Winston.
10: Ich fürchte, deine Freundin hat recht. Genau so hat es sich zugetragen. Aber wie sind Sie darauf gekommen?
3: Oh, was das anbelangt, tappte ich lange Zeit im Dunkeln. Bis zu jenem Augenblick in Miss Leakes Zimmer, wo Ihnen das hier aus der Tasche gefallen war.
2: Was ist das? Ein Papierfetzen?
3: Richtig. ein Papierfetzen. Ein Papierfetzen aus dem Notizbuch von George McClure.
1: Aber der kann doch von überall her stammen.
3: Da will ich Ihnen nicht widersprechen. Allerdings befinden sich auf diesem Fetzen auch einige handgeschriebene Buchstaben, die sich eindeutig der Handschrift von McClure zuordnen lassen, dessen Notizen ich zuvor gelesen hatte. Und wer, wenn nicht der Täter, sollte einen solchen Papierfetzen in seiner Hosentasche mit umhertragen?
1: Tja, was soll ich sagen? Das war's wohl, Mr. Gray. Ich halte es für das Beste, dass wir Sie irgendwo einsperren, bis die Polizei eintrifft.
10: Wohl kaum.
4: Aber Winston...
10: Setzen Sie sich wieder hin.
4: Das kann doch nicht wirklich dein Ernst sein. Außerdem ist die Polizei bereits auf dem Weg.
10: Ach, meine liebe Audrey. Wie gern würde ich dir sagen, dass du recht hast und alles ein Ende findet. Nur leider wird keine Polizei hier aufkreuzen.
4: Wie?
3: Ich vermute... Mr. Gray möchte damit sagen, dass Nicholas nicht auf dem Wege ist, um Hilfe anzufordern. Oder irre ich mich?
10: Leider sehen Sie vollkommen richtig, Miss Rutherford. Ich musste Nicholas davon abhalten, die Polizei zu informieren.
3: Ich nehme an, Sie haben den Wagen manipuliert?
10: Ja, ich habe die Benzinleitung und die Bremsen manipuliert. Die Fahrt konnte nur in einem Fiasko enden.
1: Das war also die Rauchsäule, die wir am Fenster gesehen haben.
10: Ich fürchte ja.
4: Das bedeutet, es kommt niemand, um uns zu helfen?
10: Auch hier liegst du wohl richtig.
4: Aber warum das alles? Ich verstehe es nicht. Es mangelte dir doch an nichts.
10: Ach, Audrey. Mein Vermögen ist schon lange passé. Das Geld meiner Familie ist lange verbraucht und ich stehe vor dem Ruin.
3: Da kam Ihnen das Manuskript aus Paris genau recht. Sie wussten zwar sofort, dass es eine Fälschung ist, denn bereits an diesem Punkt Ihrer Geschichte haben Sie sich verraten.
10: Ich verstehe nicht. Was hat mich verraten?
3: Mr. Gray, Sie sagten, Sie haben das Manuskript auf einem Flohmarkt von einem britischen Veteranen erworben. Meinen Sie wirklich, ein englischer Staatsbürger wäre sich nicht des Wertes eines bisher unbekannten Werkes von Sir Walter Scott bewusst gewesen? Wohl kaum.
10: Was soll ich sagen? Dem ist nichts hinzuzufügen. Aber nun ist es an der Zeit, dass Sie mich alle in den Keller begleiten. Wenn niemand den Helden spielt, kommen wir alle heil aus dieser Sache heraus.
11: Ich glaube, wir haben vor der Tür genug gehört. Ich bedauere, dass Ihr Mordanschlag nicht den gewünschten Erfolg hatte und ich das Attentat überlebt habe. Ich konnte mich gerade noch rechtzeitig aus dem Wagen befreien, bevor dieser Feuer fing. Die Herren vom Yard werden sich nun um Sie kümmern. Und nun senken Sie die Waffe.
10: Sie haben vermutlich recht. Hier, mein Revolver.
3: Wenn Sie schon einmal dabei sind, können Sie auch Mrs. McKenzie in Gewahrsam nehmen.
12: Beide festnehmen, sofort.
13: Jawohl, Sir.
11: Mrs. McKenzie, würden Sie bitte ebenfalls mit den Herren vom Yard gehen? Vielen Dank.
3: Ach, Audrey, jetzt haben wir an diesem Wochenende doch noch teilgehabt. An einer Darbietung der schönen Künste, wenn auch anders als geplant.
4: Ach, wovon sprichst du?
3: Ich spreche von der wohl bedeutendsten Gattung des Dramas, der Tragödie.

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0: Weißt du noch, wo es gewesen ist?
1: Ja.
0: Und hat es dir gut gefallen?

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0: 이게 맛있는 건데.
1: 아, 쓰레쓰레.
0: 무슨 카르벨 샷을 하게 됐으면. 그러고.

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